0: so toxisch, wenn ich nur so eine Songs höre, wo Männer einfach so Triple Play machen.
1: Dann hör doch Rock.
0: Ich weiß nicht, ob es da inhaltlich besser
2: ist. Klassische Rockballaden eigentlich doch meistens schon.
3: Ja, siehst du. Dann geh doch da
2: so viele. Im Rock sind, glaube ich, nicht so viele Faktoren.
3: Oder hör Jazzmusik.
0: Wie nochmal?
2: Okay, das ist also der Beweis, dass Mo noch nie Jazz in seinem Leben gehört hat.
3: Natürlich.
2: Ja, okay.
0: Lelele.
3: Ich bleib hier lieber bei Lelele und Lalala und ha, ha, ha, ha, ha, ja, mit Lloyd und Lil Wayne U. Das ist Home auf Hip-Hop und

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1: 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Und zwar die Biggity, Biggity, Biggity, Biggity, Biggity, Big Mo's Biggity, Biggity, Biggity, Biggity Challenge. Also ein Atemzug und so viele fehlerfreie Biggities wie möglich probieren.
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1: Profi.
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1: Hey.
3: Daniel aus Wuppertal. Peace.
1: Hey, peace. Also, wenn ihr mitmachen wollt, einfach eine Sprachnachricht schicken mit so vielen Biggities wie möglich an den KISS Contact 030 20 19 17 17 oder mir einfach direkt per Insta-Sprachnachricht schicken an bigmo.kissfm.

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0: mein Liebesleben so toxisch, wenn ich nur so eine Songs höre, wo Männer einfach so Triple Play machen.
1: Dann hör doch Rock.
0: Ich weiß nicht, ob das da inhaltlich besser
2: ist. Klassische Rockballaden eigentlich doch meistens schon.
3: Ja, siehst du. Dann geh doch
2: nicht so viele nicht. Im Rock sind, glaube ich, nicht so viele Faktoren.
3: Oder hör Jazzmusik.
0: Wie nochmal?
2: Okay, das ist also der Beweis, dass Mo noch nie Jazz in seinem Leben gehört hat.
3: Natürlich.
2: Ja, okay.
3: Lelele. Ich bleib hier lieber bei Lelele und Lalala und ha, ha, ha, ha, ha, ha, ha, ha, ha, ha, ha, ha, ha, ha, ha, ha, ha, ha, ha, ha, ha, ha, ha, ha, ha, ha, ha, ha, ha, ha, ha, ha, ha, ha, ha, ha, ha, ha, 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
0: Hallo, Kiss FM, Franzi Big Mo hier. 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
3: Ja.
0: Ja, du hast doch eine Sprachnachricht geschickt während Gasolina. 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
0: Aber eine Frage habe ich noch zu deiner Sprachnachricht, weil du hast gesagt, mit 3 Kids zu Hause und hochschwanger, also Kind Nummer 4 ist auf dem Weg, oder was?
3: Nummer 4 ist auf dem Weg, ist auf dem Weg zum Frauenarztkontrolltermin.
4: Oha.
0: Du willst das Leben leben, oder?
4: Mo, bitte nicht auf blöde Gedanken, der hat gerade die Nummer 3 fertig und wir haben ihn gerade wieder.
3: Also ich muss ehrlich sagen, eigentlich war ich bei Nummer 3 auch fertig, aber dann dachte ich mir so, komm, einer geht noch.
0: Ach so, na jetzt, wo du einer so sagst. Mal gucken.
4: Okay, das heißt, du musst viel hin und her fahren.
0: Oh ja.
3: Ja, doch schon, die sind noch relativ klein.
4: Mhm.
3: Also was hat meine Älteste ist 8.
4: Mhm.
3: Und die Jüngste, die wird jetzt 4.
0: Krass.
3: Und Baby ist auf dem Weg.
4: Klingt trotzdem nach viel hier und dann Schule und Kita und hier zum
0: und
4: Training.
0: Und irgendwann kommt ein Verein.
4: Ja, genau.
3: Ja.
0: Und Familie.
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2: Ganz entspannte 26 Grad sind drin, aber freut euch nicht zu früh, denn es wird tatsächlich tendenziell ein bisschen schlechter die Woche. Also nutzt das aus. Ich weiß, es ist Dienstag. Aber
1: also ich sag mal so, Gartenmauer freut sich. Endlich wird der Garten wieder nass und ich muss kein Wasser dafür benutzen.
2: Ja, alle, die einen Garten haben, das wird wahrscheinlich eine Minderheit von euch sein.
1: Aber
2: ihr könnt euch natürlich freuen. Fair enough. Alle, die sagen, ich habe aber irgendwie Bock auf Grillen, Chillen, Kastenkehlen. Ja, wahrscheinlich dann erst nächste Woche.
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1: Die WM hat noch nicht mal angefangen, Kiss Nation, und trotzdem gibt's jetzt darum die krasseste Story.
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1: Schön, dass ihr mit am Start seid hier bei Biggie, die Biggie, die Big Mo's Morning Show. Und Franzi, wir wollen alles jetzt wieder wissen hier in deinem Up-to-Date.
3: Es geht um den jetzt schon berühmtesten Spieler der Weltmeisterschaft, Tim Payne aus dem neuseeländischen Team. Sagt ihr was?
1: Nee, ich dachte, er ist berühmt, ich kenne ihn nicht.
3: Noch nie gehört. Das könnte der Aufhänger gewesen sein für den argentinischen Influencer Valen Scarsini. Er heißt El Scarso auf Instagram. Aha. Und er hat eine krasse Aktion gestartet. Er hat eine Community von so knapp 500.000 Instagram-Follower. Und die sollten unbekannten Spieler zum Internethelden aufbauen. Und das haben sie geschafft. Das Kriterium war die geringste Anzahl an Followern. Und da haben sie dann Tim Payne gefunden. Der hatte Anfang der Woche nur 4.000 Follower.
1: Ja.
3: Scarsini hat dann die Leute gebeten, seine Posts mit Likes und Kommentaren wirklich zu überhäufen.
1: Oh mein Gott, wie geil.
3: Und ihn komplett aufzubauen bis zum Beginn der Weltmeisterschaft. Und das hat er natürlich geschafft. In nur 48 Stunden sind die Follower von Tim Payne von 4.000 auf, willst du raten?
1: Von 4.000 auf 500.000.
3: 1,5 Millionen.
1: Hä, aber wie viele Follower hat er? Ich dachte, er hat nur 500.000.
3: Nee, der Influencer, nein, der
1: ja, mein
3: Fußballer.
1: Ich ja. Ja.
3: Der Fußballer hatte 4.000 davor.
1: Ja, ja.
3: Ja, und der Influencer hat es geschafft, dass er jetzt 1,5 Millionen Follower hat.
1: Was?
3: Innerhalb von 48 Stunden.
1: Krass ist das denn? Stell dir mal vor, du wachst auf und willst so gucken, auf einmal hast du da so 100.000 DMs.
3: 100.000 DMs, 100.000 Kommentare, 1,5 Millionen Follower. Wie reagiert er darauf? Er hat sich extrem gewundert, warum seine Kanäle auf einmal so durch die Decke gegangen sind.
1: Oh, voll geil, ich freue mich voll für ihn.
3: Ja, und jetzt ist er natürlich super dankbar, dass er für Neuseeland auflaufen darf. Und weißt du was, mit 1,5 Millionen Followern hat er auch mehr als die Jungs aus unserem deutschen Team teilweise.
1: Ja, wirklich, ja. Und der muss auch gar nicht mehr Fußball spielen, der kann jetzt einfach Content Creator werden.
3: Er kann Content Creator werden und er ist jetzt schon mit das berühmteste Gesicht dieser Weltmeisterschaft. Das alles nur durch die Macht von Social Media.
1: Und genau so machen wir das jetzt auch. Mit der Macht von Kiss FM machen wir das jetzt mit deinem Account, Franzi.
3: Ja, bitte.
1: Franzi.kissfm bei Insta, ne?
3: Ja, genau. Folgt mal bitte.
1: Alle, die das jetzt hören.
3: Wenn ihr hungry for nothing seid, dann kriegt ihr bei mir genau das.
1: Schreiben.
3: Keine Stories, keine Feedposts.
1: Egal.
3: Keine Interaktion.
1: Erst folgen und dann schreibt ihr Franzi eine DM. Einfach nur schreiben. Na?
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1: 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Kleiner Verkehrs-Traffic-Check hier am Dienstag. Also, naja, Baustellen hier und da. Und auf der A100 bleibt der Bereich rund um Dreieck Funkturm, Dreieck Charlottenburg und Kaiserdamm einfach nur nervig. In Charlottenburg kommen dann Fahrbahnsanierungen an den Kreuzungen Leitmundstraße, Kantstraße dazu. Und ansonsten Stau, wie immer, an den üblichen Stellen, aber euch hoffentlich einen tollen Dienst.

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1: Die Europäische Union verschärft weiter ihre Migrationspolitik. Vertreter des Europaparlaments und der Mitgliedstaaten haben beschlossen, Rückkehrzentren in Drittstaaten zu ermöglichen. In diesen speziellen Zentren außerhalb der EU sollen abgelehnte Asylbewerber kommen, die nicht in ihre Herkunftsländer zurückgebracht werden können. Zum Beispiel, weil das Heimatland sich weigert, sie zurückzunehmen. Wo solche Zentren außerhalb der EU gebaut werden könnten, ist aber noch unklar. Menschenrechtsorganisationen kritisieren die geplanten Maßnahmen. Der Görlitzer Park ist nicht nur in Berlin bekannt. Nachdem er 3 Monate lang nachts geschlossen war, ist der Park in der vergangenen Nacht aufgeblieben. Und das wird auch erstmal so bleiben, nach einer Entscheidung des Verwaltungsgerichts. Dutzende Menschen haben am Abend im Görli die Entscheidung gefeiert. Es wurde entschieden, dass der Berliner Senat die nächtliche Schließung formell rechtswidrig erlassen habe. Denn nicht der Senat sei zuständig, sondern das Bezirksamt. Eine endgültige Entscheidung ist das jetzt aber noch nicht. Die kommt später im Hauptverfahren. Im Mai sind die Spritpreise deutlich gesunken. Durch die gesunkenen Rohölpreise und den Tankrabatt. Das zeigt eine ADAC-Bilanz. Im Vergleich, im April hat ein Liter E10 im Bundesdurchschnitt 2,11 Euro gekostet und im Mai 1,98 Euro. Der Dieselpreis sank um 27 Cent auf 1,99 Euro. Bei uns sind es Nachnamen wie Müller, Meier oder Schulze, die besonders oft vorkommen. In Irland sind es die Sullivans. Fast 2000 Menschen mit diesem Nachnamen haben einen neuen Rekord aufgestellt, indem sie sich alle getroffen haben. Damit haben sie den Rekord der Menschen gebrochen, die Gallagher mit Nachnamen heißen. Der ist in Irland auch sehr weit verbreitet.

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0: Hallo, Kiss FM, Franzi Big Mo hier. 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
0: Aber eine Frage habe ich noch zu deiner Sprachnachricht, weil du hast gesagt, mit 3 Kids zu Hause und hochschwanger, also Kind Nummer 4 ist auf dem Weg, oder was?
4: Nummer 4 ist auf dem Weg zum Frauenarztkontrolltermin.
3: Oha.
0: Du willst das Leben leben, oder?
3: Mo, bitte nicht auf blöde Gedanken, der hat gerade Kind Nummer 3 fertig und wir haben ihn gerade wieder.
4: Also ich muss ehrlich sagen, eigentlich war ich bei Nummer 3 auch fertig, aber dann dachte ich mir so, komm, einer geht noch.
0: Ach so, na jetzt, wo du einer so sagst. Mal gucken.
3: Okay, das heißt, du musst viel hin und her fahren.
0: Oh ja.
4: Ja, doch schon, die sind noch relativ klein.
3: Mhm.
4: Also was, meine Älteste ist 8.
3: Mhm.
4: Und die Jüngste, die wird jetzt 4.
0: Krass.
4: Und Baby ist auf dem Weg.
3: Klingt trotzdem nach viel hier und dann Schule und Kita und hier zum
0: und
3: Training.
0: Und irgendwann kommt ein Verein.
3: Ja, genau.
4: Ja.
0: Und Familie.
4: Ich bin bei den 2 Großen angefangen, deswegen, also man hat immer zu tun.
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0: Gartenparty, die kündigst du wirklich seit Jahren an. Ich wollte damit sagen, das hat die Natur gebraucht. Euer absoluter Gartenspruch. Yeah. Das hat die Natur gebraucht. Es regnet auch mal wieder ein kleines bisschen. Nächste Woche wird es dann wieder besser.
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2: Springen wir mal zurück ins Jahr 2017. Deutschrap ist damals schon riesig, aber der Sound ist oft sehr klar definiert. Straßenrap, Trap, Battle Rap, viel Herz.

Ein Song, der eigentlich gar nicht wie ein typischer Mega-Hit klingt. Eher melancholisch, verträumt, fast schon müde. Der Beat? Minimalistisch. Die Hook? Extrem simpel. Und genau das war wahrscheinlich der Grund, warum dieser Song explodiert ist. Denn plötzlich konnten auch Leute außerhalb Deutschlands etwas mit diesem Track anfangen. Nicht wegen der Lyrics, sondern wegen des Gefühls. International erfolgreiche Deutschrap-Tracks funktionieren oft emotional, nicht sprachlich. Und bei Was du Liebe nennst, merkt man das extrem. Den Song kennen plötzlich Menschen in Russland, in Skandinavien, teilweise sogar in Amerika. Er wird gecovert, geremixed und millionenfach gestreamt. Innerhalb von 8 Monaten knackt das Musikvideo 100 Millionen Aufrufe. 9 Wochen Platz 1 in Deutschland. Und dann passiert etwas Historisches. Der Song bekommt Diamantstatus. Als erster deutscher Song überhaupt. Ich finde

0: was komplett anderes gesagt haben. Und plötzlich macht ein melancholischer Cloud-Rap-Song Popzahlen. Noch verrückter, angeblich musste sogar erstmal geklärt werden, wie eine Diamantschallplatte für Deutschrap überhaupt aussehen soll, weil vorher niemand damit gerechnet hat. Was du Liebe nennst, verändert, wie Deutschrap produziert wird. Danach gibt es plötzlich mehr Autotune, mehr Atmosphäre, weniger klassische Rap-Parts, mehr Emotionen. Viele Producer sprechen später darüber, wie stark dieser Sound beeinflusst hat. Und die Produzenten hinter dem Song, The Crates, arbeiten später sogar international mit Leuten wie Drake zusammen. Läuft also.
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0: Carolina Franzi, Biggity Biggity Big Mo hier auf Kiss FM. Und wirklich nur eine Kleinigkeit und die Partnerin oder der Partner freut sich. Ich habe eine mini kleine Kleinigkeit gemacht und meine Frau ist gerade so happy.
1: Spaßgetränk mitgebracht.
0: Nein, viel einfacher. Vor allem auch wichtig mit drei Kids, so ein bisschen in der Vorbereitung helfen. Ne? Bevor ich hier zur Morningshow gehe, mache ich noch so Haferflocken oder ab und zu koche ich mal Eier. Aber diesmal, also nichts Besonderes, einfach kurz Eier reinlegen, ne? 10 Minuten fertig. Aber diesmal, ich weiß nicht warum.
1: Hast du das aufs Ei gemacht?
0: Ja. Ich habe einfach nur den Namen draufgeschrieben, bei meinen Kindern ein Smiley, bei meiner Frau halt ein Herz gemacht.
1: Süß.
0: Und sie hat mir direkt ein Foto geschickt und war mega happy. Wie einfach man Leute glücklich machen kann.
1: Richtig, wenn man erstmal...
0: Ist so krass, war null Aufwand und sie ist so happy. Pluspunkte!
1: Du hast viele Sachen richtig gemacht. Du hast Mental Load abgenommen, du hast selber etwas getan, ohne dass sie jetzt irgendwie sagen musste, kannst du bitte noch die Eier kochen?
0: Aber nee, das mache ich ja eh. Aber diesmal... Einmal was draufgeschrieben.
1: Und dann auch noch eine Kleinigkeit draufgeschrieben, eine kleine Notiz, ein kleines, oh, ich denk an dich oder so. Es ist so süß und es ist so einfach.
0: Aber wichtige Frage, bin ich jetzt gefangen im Circle? Muss ich jetzt immer den Namen draufschreiben? Mhm. Weil wenn ich jetzt das nächste Mal Eier koche und keinen Namen draufschreibe?
1: Mhm.
0: Nein.
1: Ja, Problematik, ich würde vorschlagen, du machst es immer an einem bestimmten Wochentag, dass es was Besonderes bleibt.
0: Okay, dankeschön.
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1: Hey, yo, Kiss Nation, Biggity, Big Mo's Morning Show ist on. Kleiner Verkehrs-Traffic-Check hier am Dienstag. Also, naja, Baustellen hier und da. Und auf der A100 bleibt der Bereich rund um Dreieck Funkturm, Dreieck Charlottenburg und Kaiserdamm einfach nur nervig. In Charlottenburg kommen dann Fahrbahnsanierungen an den Kreuzungen Leitnerstraße, Kantstraße dazu. Und ansonsten Stau, wie immer.

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Update mit Michelle. Es soll Rückkehrzentren für abgelehnte Asylbewerber geben. Die EU hat den Weg dafür freigemacht. Die Vertreter des Europaparlaments und die Vertreter der Regierungen der Mitgliedsländer haben sich darauf geeinigt. Das Ziel ist es, mehr Abschiebungen zu ermöglichen. Abschiebezentren dürfen dann in Drittländern außerhalb der EU gebaut werden. Wo genau, steht noch nicht fest. Im Gespräch sind zum Beispiel Ruanda, Usbekistan und Äthiopien. Menschenrechtsorganisationen kritisieren die geplanten Rückkehrzentren. Dort gäbe es keine Garantie, wie mit den Menschen umgegangen werde und dass auf die Grundrechte und die Menschenwürde geachtet werde. Baden-Württemberg verschärft das Rauchverbot. In Freibädern, an Bushaltestellen, auf Schulhöfen, auf Spielplätzen und an weiteren Orten im Freien darf nicht mehr geraucht werden. Es drohen Bußgelder von mehr als 200 Euro. Wer in einem Jahr zweimal erwischt wird, muss direkt 500 Euro zahlen. Ausnahmen sind spezielle Raucherbereiche. Auch in Restaurants und Clubs darf nur in abgetrennten Nebenräumen geraucht werden, in die unter 18-Jährige nicht rein dürfen. Das Rauchverbot gilt auch für E-Zigaretten und Vapes. Eine berühmte Banane ist mal wieder geklaut worden. Sehr viele kennen wahrscheinlich das Kunstwerk, bei dem eine Banane mit Tape an eine Wand geklebt wurde. Genau diese Banane ist jetzt aus einer Ausstellung in Frankreich gestohlen worden. Seit 6 Jahren gibt es das Kunstwerk und seitdem ist die Banane schon mehrfach geklaut worden. Teilweise von Unbekannten, teilweise weil jemand Hunger hatte. Das Kunstwerk wirkt skurril und soll auch genau das sein. Die festgeklebte Banane soll die Sicht auf Kunst und ihren Wert hinterfragen.

0: 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Kiss Nation. Franzi ist am Start.
1: Und
0: Gasolina auch am Start.
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1: Ihr kennt das doch hundertprozentig. Ich erzähle euch jetzt eine Story von meinem Vater. Mit dem bin ich nämlich im Auto gefahren. Wir sind an der Tankstelle vorbeigefahren und er hat gesagt, für 1,83 habe ich getankt, Schnecki. Für 1,83. Da bin ich extra früh los und so, dass ich für 1,83 noch tanken kann.
0: Ja.
1: Anstatt 2 Euro, 2,10 Euro, 2,20 Euro. Ich weiß, es ist gerade gottlos, was da passiert an den Tankstellen. Und deswegen helfen wir euch mit 63 Euro on top. Warum 63 Euro, Mo? Weil es auch das Deutschland-Ticket ist, falls ihr kein Auto haben solltet.
0: Mittlerweile habe auch ich das verstanden und ich glaube auch ihr. Und das Wichtige ist einfach, wenn Daddy Yankee Gasolina in voller Länge läuft hier auf KISS, dann schickt ihr eine Sprachnachricht an den 030 2019 17 17 und seid dann drin im Lostopf und wartet, bis es klappt, wie bei Marvin aus Heidelberg.
3: Was geht ab, KISS FM? Marvin aus Heidelberg hier. Ich versuche heute mal nicht für mich direkt das Glück, sondern für meine Freundin. Die hat heute Morgen einen Unfall und es wurde Fahrerflucht begangen. Die komplette rechte Seite an ihrem Auto ist einfach komplett am Arsch sozusagen. Deswegen versuche ich heute mein Glück. Grüße aus Heidelberg.
4: Und Marvin aus Heidelberg in Baden-Württemberg ist bei mir im KISS-Contact. Was geht, Marvin?
5: Hey. Hello.
4: Es ist aber ziemlich eine krasse Geschichte, die deiner Freundin heute Morgen passiert ist. Geht's ihr denn gut?
5: Ja, also sie war zum Glück nicht im Auto. Das Auto war geparkt. Als sie dann heute Morgen aus dem Haus gekommen ist, war die ganze rechte Seite leider beschädigt.
4: Und der Fahrer oder die Fahrerin, die ist abgehauen, also Fahrerflucht.
5: Fahrerflucht leider. Wir wissen nicht, wer es war. Wer könnte es gewesen sein?
4: Scheiße. Und damit wir sie ein bisschen trösten, würde ich sagen, Marvin, klärst du dir die KISS FM Gasolina-Kohle?
5: Dankeschön. Oh mein Gott.
0: So einfach ist es. So einfach ist es wirklich. Die Sprachnachricht absetzen und dann einfach warten, bis wir uns mit ein bisschen Glück melden. Und das Schöne ist, es wird heute auf jeden Fall passieren, dass Daddy Yankee Gasolina in voller Länge läuft. Einfach schön dranbleiben hier bei KISS FM.
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1: Wetter mit Franzi.
2: Ganz entspannte 26 Grad sind drin, aber freut euch nicht zu früh, denn es wird tatsächlich tendenziell ein bisschen schlechter die Woche. Also nutzt das aus. Ich weiß, es ist Dienstag, aber...
1: Also ich sag mal so, Gartenmauer freut sich. Endlich wird der Garten wieder nass und ich muss kein Wasser dafür benutzen.
2: Ja, alle, die einen Garten haben, das wird wahrscheinlich eine Minderheit von euch sein.
1: Aber ihr könnt
2: euch natürlich freuen. Fair enough. Alle, die sagen, ich habe aber irgendwie Bock auf Grillen, Chillen, Kastenkehlen. Ja, wahrscheinlich dann erst nächste Woche.
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0: Die WM hat noch nicht mal angefangen, Kiss Nation, und trotzdem gibt's jetzt darum die krasseste Story. Up to date. Schön, dass ihr mit am Start seid hier bei Biggie, die Biggie, die Big Mo's Morning Show. Und Franzi, wir wollen alles jetzt wieder wissen hier in deinem Up-to-Date.
1: Es geht um den jetzt schon berühmtesten Spieler der Weltmeisterschaft, Tim Payne aus dem neuseeländischen Team. Sagt ihr was?
0: Nee, ich dachte, er ist berühmt, ich kenne ihn nicht.
1: Noch nie gehört. Das könnte der Aufhänger gewesen sein für den argentinischen Influencer Valen Scarsini. Er heißt El Scarso auf Instagram. Aha. Und er hat eine krasse Aktion gestartet. Er hat eine Community von so knapp 500.000 Instagram-Follower. Und die sollten
0: sind viele.
1: Unbekannten Spieler zum Internethelden aufbauen. Und das haben sie geschafft. Das Kriterium war die geringste Anzahl an Followern. Und da haben sie dann Tim Payne gefunden. Der hatte Anfang der Woche nur 4.000 Follower.
0: Ja.
1: Scarsini hat dann die Leute gebeten, seine Posts mit Likes und Kommentaren wirklich zu überhäufen.
0: Oh mein Gott, wie geil.
1: Und ihn komplett aufzubauen bis zum Beginn der Weltmeisterschaft. Und das hat er natürlich geschafft. In nur 48 Stunden sind die Follower von Tim Payne von 4.000 auf, willst du raten?
0: Von 4.000 auf 500.000.
1: 1,5 Millionen.
0: Hä, aber wie viele Follower hat er? Ich dachte, er hat nur eine halbe Million.
1: Achso, nee, der Influencer, nee, der Fußballer.
0: Ja.
1: Der Fußballer hatte 4.000 davor.
0: Ja.
1: Ja, und der Influencer hat es geschafft, dass er jetzt 1,5 Millionen Follower hat.
0: Was?
1: Innerhalb von 48 Stunden.
0: Stell dir mal vor, du wachst auf und willst du gucken, auf einmal hast du da so 100.000 DMs.
1: Hunderttausende DMs, 100.000 Kommentare, 1,5 Millionen Follower. Wie reagiert er darauf? Er hat sich extrem gewundert, warum seine Kanäle auf einmal so durch die Decke gegangen sind.
0: Oh, voll geil, ich freue mich voll für ihn.
1: Ja, und jetzt ist er natürlich super dankbar, dass er für Neuseeland auflaufen darf. Und weißt du was, mit 1,5 Millionen Followern hat er auch mehr als die Jungs aus unserem deutschen Team teilweise.
0: Ja, wirklich, ja. Und der muss auch gar nicht mehr Fußball spielen, der kann jetzt einfach Content-Creator werden.
1: Er kann Content-Creator werden und er ist jetzt schon mit das berühmteste Gesicht dieser Weltmeisterschaft. Das alles nur durch die Macht von Social Media.
0: Und genau so machen wir das jetzt auch. Mit der Macht von Kiss FM machen wir das jetzt mit deinem Account, Franzi.
1: Ja, bitte.
0: Franzi.kissfm bei Insta, ne?
1: Ja, genau. Folgt mal bitte.
0: Alle, die das jetzt hören.
1: Wenn ihr hungry for nothing seid, dann kriegt ihr bei mir genau das.
0: Schreiben.
1: Keine Stories, keine Feedposts.
0: Egal,
1: keine Interaktion.
0: Erst folgen und dann schreibt ihr Franzi eine DM. Einfach nur schreiben.
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0: Erinnert euch zurück an die Schulzeit, Kiss Nation. Carolina Franzi, Biggity Biggity Big Mo hier auf Kiss FM, weil mein Sohn hat mich dazu gebracht, weil er hatte es und viele von euch haben es erlebt, positiv oder negativ. Bundesjugendspiele. Weißt du noch früher, Bundesjugendspiele? Schlechte Erinnerung?
1: Posttraumatische Belastung.
0: Keine Ehrenurkunde oder was?
1: Doch, Ehrenurkunde war tatsächlich ein Ding, aber nur aus einem einzigen Grund bei mir.
0: Warum?
1: Weil ich weit werfen kann. Ich kann weit werfen. Alles andere Katastrophe. Aber es hat am Ende noch gereicht. Aber es macht mir jetzt, wie gesagt, ich krieg PTSD davon.
0: Ach so, okay.
1: Ich krieg ganz so, schlimmer ist noch Lauftag. Aber Bundesjugendspiele, das löst ganz, ganz viel Beklemmung in mir aus. Wie war es bei dir?
0: Also ehrlich gesagt war es bei mir immer ganz gut. Immer Ehrenurkunde. Ich weiß noch, einmal habe ich nur so eine Siegerurkunde bekommen und das hat was mit mir gemacht.
1: Ja, das glaube ich.
0: Bis heute spüre ich das noch.
1: Und genau an diese Gefühle wollen wir jetzt von euch ran, liebe Kiss Nation. Was war denn für euch traumatisierend damals in der Schule? Waren es die Bundesjugendspiele? War es vielleicht der gute alte Cooper-Test?
0: Gemacht? Noch sinnloser, ey.
1: Der Lauftag oder am Ende einfach nur die Pause, wo ihr dann irgendwie
0: oder was?
1: Ball an die Wand gespielt habt oder Mädchen fangen die Jungs oder so ein Scheiß oder Jungs fangen die Mädchen oder bei uns hieß es geimpft, ich will nicht zu tief rein.
0: Was?
1: Ja, ja.
0: Oder war es der Schwamm? Der eklige Schwamm, mit dem ihr die Tafel waschen musstet.
1: Oh mein
0: dieser
1: Gott.
0: Riesenschwamm.
1: Ja. Und wie dann eine gesagt hat aus der Klasse, tut mir leid, ich habe eine Kreideallergie, das stimmt.
0: Ja, genau.
1: Einfach um keinen Klassendienst zu machen.
0: Mal gucken.
1: Was ist das Traumatisierendste von eurer Schulzeit? Bitte haut raus. 030 20 19 17 17. Und ich lege mich ganz klar fest, bei mir ist es auf jeden Fall der Cooper-Test.
0: Ich nehme den ekligen Tafelschwamm.
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1: Hey, yo, Kiss Nation, Biggity Biggity Big Mo's Morning Show ist on. Kleiner Verkehrs-Traffic-Check hier am Dienstag. Also, naja, Baustellen hier und da. Und auf der A100 bleibt der Bereich rund um Dreieck Funkturm, Dreieck Charlottenburg und Kaiserdamm einfach nur nervig. In Charlottenburg kommen dann Fahrbahnsanierungen an den Kreuzungen Leitnerstraße, Kantstraße dazu. Und ansonsten Stau, wie immer, an den üblichen Stellen. Aber euch hoffentlich einen tollen Dienstag.
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mit Michelle. Die Europäische Union verschärft weiter ihre Migrationspolitik. Vertreter des Europaparlaments und Vertreter der Mitgliedstaaten haben beschlossen, Rückkehrzentren in Drittstaaten zu ermöglichen. In diese speziellen Zentren außerhalb der EU sollen abgelehnte Asylbewerber kommen, die nicht in ihre Herkunftsländer zurückgebracht werden können, zum Beispiel weil das Heimatland sich weigert, sie zurückzunehmen. Wo solche Zentren außerhalb der EU gebaut werden könnten, ist noch unklar. Menschenrechtsorganisationen kritisieren die geplanten Maßnahmen. In Deutschland leben wieder mehr Menschen in Armut. Im vergangenen Jahr galten 13 Millionen Menschen als arm. Das steht im Bericht des Paritätischen Gesamtverbandes. Das sind 16% der Bevölkerung. Besonders häufig betroffen sind Alleinerziehende und alleinlebende Menschen. Der Verband fordert, dass sozialpolitische Leistungen ausgeweitet werden. Die Regierung müsse Armut bekämpfen und nicht verwalten. Als arm gelten Menschen, die weniger als 60% des mittleren Nettoeinkommens aller Haushalte in Deutschland zur Verfügung haben. Bei Alleinlebenden ist die Grenze aktuell bei 1.440 Euro im Monat. Die deutsche Fußballnationalmannschaft macht sich heute auf den Weg zur Fußball-Weltmeisterschaft in den USA, Kanada und Mexiko. In Chicago wird die letzten 10 Tage vor Turnierstart trainiert. Außerdem wird am Samstag dort das Testspiel gegen die USA stattfinden. Das wird dann auch im Free-TV übertragen. Nächste Woche Donnerstag ist dann schon das Eröffnungsspiel der Fußball-Weltmeisterschaft. Gastgeber Mexiko spielt gegen Südafrika.

0: Der Geruch von Benzin. Und zack, habt ihr es auf jeden Fall drin in der Nase, drin im Kopf, ne? Und diesen Geruch von Benzin damit verbinden, dass ihr so gut wie nichts zahlt. Das wär's auch, oder?
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0: Wir möchten euch wirklich unterstützen, wenn ihr wollt, wenn ihr ein Auto habt. Und wenn ihr kein Auto habt, wollen wir euch trotzdem unterstützen.
2: Na klar, hier wird niemand diskriminiert. Im Gegenteil, wir encouragen das, wenn ihr mit einem Deutschlandticket unterwegs seid.
0: Ja, voll.
2: Wir haben nämlich 63 Euro für euch, wenn ihr Gasolina von Daddy Yankee hört.
0: Up da da Gasolina.
2: Einfach eine Sprachnachricht schicken an 030 2019 1717. Wir wissen, ihr seid busy und so, ihr könnt vielleicht nicht direkt anrufen. Gar kein Problem, schickt uns eine Sprachnachricht. Sagt uns, wofür ihr die Kohle haben wollt. Entweder zum Tanken oder um mit den Öffis und den Regios durch Deutschland zu fahren. Und dann gibt's 63 Euro für
0: euch. Vor allem ist egal, woher kommt. Also Jasmin kommt aus Motzen und die hat's auch geschafft.
3: Ich will mit meiner Familie gerne in den Urlaub fahren und würde mich über eine Tankrichtung freuen. Ich habe gerade den Song Gasolina gehört. Die Jasmin.
4: Die Jasmin. Und die Jasmin ist jetzt bei mir im KissContact.
5: Hallo.
4: Hallo. Jasmin, woher kommst du denn?
5: Ich komme aus Motzen.
4: Aus Motzen?
5: Ja, ist in Mittenwalde bei Berlin.
4: Warum ist es gerade bei dir am dringendsten?
5: Ja, ich habe eine kleine Tochter und bei uns auf dem Dorf ist die Busanbindung nicht besonders gut. Das heißt, man ist mal aufs Auto angewiesen.
4: Ja.
5: Und bei den Spritpreisen, ja, muss ich keinem erzählen, ist mal gut, wenn man da ein bisschen Unterstützung bekommt.
4: Ey, ich mach's kurz, du kriegst sie nicht die Unterstützung, sondern einmal Volltank auf unseren Nacken, 63 Euro Gasolinakohle zu dir! Und jetzt Auto volltanken und zwar bedenkenlos, musst du nicht weinen mehr. Du hast jetzt uns.
5: Alles klar, danke.
2: Also easy peasy lemon squeezy, da muss ich wirklich sagen, so einfach habt ihr euch wahrscheinlich noch nie Kohle klar gemacht hier bei KISS. Gasolina von Daddy Yankee läuft heute auf jeden Fall noch, das kann ich dir versprechen. Pinky Promise und dann gibt's 63 Euro für euch.
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0: Die kündigst du wirklich seit Jahren an. Ich wollte damit sagen, das hat die Natur gebraucht. Euer absoluter Gartenspruch. Yeah. Das hat die Natur gebraucht. Es regnet auch mal wieder ein kleines bisschen. Nächste Woche wird es dann wieder besser.
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0: Und hier wieder ein kleines Snippet für euch. Biggity Biggity Big Mo's Morning Show is on. Frage, welche Story stimmt wirklich und was ist nur Internet-Hype? Wir erklären euch hier auf KISS FM Hintergründe aus Hip-Hop und Urban Culture. Und das, Ladies and Gentlemen, ist Rap-Ducation. Und jetzt wieder ein kleines Ding für euch zum Reinhören.
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2: Springen wir mal zurück ins Jahr 2017. Deutschrap ist damals schon riesig, aber der Sound ist oft sehr klar definiert. Straßenrap, Trap, Battle Rap, viel

0: liebe es. Ein Song, der eigentlich gar nicht wie ein typischer Mega-Hit klingt. Eher melancholisch, verträumt, fast schon müde. Der Beat? Minimalistisch. Die Hook extrem simpel. Und genau das war wahrscheinlich der Grund, warum dieser Song explodiert ist. Denn plötzlich konnten auch Leute außerhalb Deutschlands etwas mit diesem Track anfangen. Nicht wegen der Lyrics, sondern wegen des Gefühls. International erfolgreiche Deutschrap-Tracks funktionieren oft emotional, nicht sprachlich. Und bei Was du Liebe nennst, merkt man das extrem. Den Song kennen plötzlich Menschen in Russland, in Skandinavien, teilweise sogar in Amerika. Er wird gecovert, geremixed und millionenfach gestreamt. Innerhalb von 8 Monaten knackt das Musikvideo 100 Millionen Aufrufe. 9 Wochen Platz 1 in Deutschland. Und dann passiert etwas Historisches. Der Song bekommt Diamantstatus. Als erster deutscher Song überhaupt. Ich finde das bis heute noch komplett wild. Vorher galt Deutschrap in vielen Teilen der Musikindustrie immer noch als zu aggressiv oder zu nischig für echten Mainstream-Erfolg. Obwohl die offiziellen Charts was komplett anderes gesagt haben. Und plötzlich macht ein melancholischer Cloud-Rap-Song Popzahlen. Noch verrückter, angeblich musste sogar erstmal geklärt werden, wie eine Diamantschallplatte für Deutschrap überhaupt aussehen soll, weil vorher niemand damit gerechnet hat. Was du Liebe nennst, verändert, wie Deutschrap produziert wird. Danach gibt es plötzlich mehr Autotune, mehr Atmosphäre, weniger klassische Rap-Parts, mehr Emotionen. Viele Producer sprechen später darüber, wie stark dieser Sound beeinflusst hat. Und die Produzenten hinter dem Song, The Crates, arbeiten später sogar international mit Leuten wie Drake zusammen. Läuft also.
1: 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Wollt ihr noch mehr eintauchen? Dann sucht mal auf YouTube nach Rap Education.

0: Carolina Franzi, Biggity Biggity Big Mo hier auf Kiss FM. Und wirklich nur eine Kleinigkeit und die Partnerin oder der Partner freut sich. Ich habe eine mini kleine Kleinigkeit gemacht und meine Frau ist gerade so happy.
1: Spaßgetränk mitgebracht.
0: Nein, viel einfacher. Vor allem auch wichtig mit 3 Kids, so ein bisschen in der Vorbereitung helfen. Ne? Bevor ich hier zur Morningshow gehe, mache ich noch so Haferflocken oder ab und zu koche ich mal Eier. Aber diesmal, also nichts Besonderes, einfach kurz Eier reinlegen, ne? 10 Minuten, fertig. Aber diesmal, ich weiß nicht warum.
1: Hast du das aufs Ei gemacht?
0: Ja. Ich habe einfach nur den Namen draufgeschrieben, bei meinen Kindern ein Smiley, bei meiner Frau halt ein Herz gemacht.
1: Süß.
0: Und sie hat mir direkt ein Foto geschickt und war mega happy. Wie einfach man Leute glücklich machen kann.
1: Richtig, wenn man erstmal...
0: Das ist so krass, war null Aufwand und sie ist so happy. Pluspunkte!
1: Du hast viele Sachen richtig gemacht. Du hast Mental Load abgenommen, du hast selber etwas getan, ohne dass sie jetzt irgendwie sagen musste, kannst du bitte noch die Eier kochen?
0: Aber nee, das mache ich ja eh. Aber diesmal... Einmal was draufgeschrieben.
1: Und dann auch noch eine Kleinigkeit draufgeschrieben, eine kleine Notiz, ein kleines, oh, ich denk an dich oder so. Es ist so süß und es ist so einfach.
0: Aber wichtige Frage, bin ich jetzt gefangen im Circle? Muss ich jetzt immer den Namen draufschreiben? Mhm. Weil wenn ich jetzt das nächste Mal Eier koche und keinen Namen draufschreibe?
1: Mhm.
0: Nein.
1: Problematik, ich würde vorschlagen, du machst es immer an einem bestimmten Wochentag, dass es was Besonderes bleibt.
0: Okay, dankeschön.
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1: Hey, yo, Kiss Nation, Biggie, Big Mo's Morning Show ist on. Kleiner Verkehrs-Traffic-Check hier am Dienstag. Also, naja, Baustellen hier und da. Und auf der A100 bleibt der Bereich rund um Dreieck Funkturm, Dreieck Charlottenburg und Kaiserdamm einfach nur nervig. In Charlottenburg kommen dann Fahrbahnsanierungen an den Kreuzungen Leitmannstraße, Kantstraße dazu. Und ansonsten Stau, wie immer, an den lieblichen Stellen. Aber euch hoffentlich einen tollen Dienstag.
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2: Mit Michelle. Es soll Rückkehrzentren für abgelehnte Asylbewerber geben. Die EU hat den Weg dafür freigemacht. Die Vertreter des Europaparlaments und die Vertreter der Regierungen der Mitgliedsländer haben sich darauf geeinigt. Das Ziel ist es, mehr Abschiebungen zu ermöglichen. Abschiebezentren dürfen dann in Drittländern außerhalb der EU gebaut werden. Wo genau, steht noch nicht fest. Im Gespräch sind zum Beispiel Ruanda, Usbekistan und Äthiopien. Menschenrechtsorganisationen kritisieren die geplanten Rückkehrzentren. Dort gäbe es keine Garantien, wie mit den Menschen umgegangen werde und dass auf die Grundrechte und Menschenwürde geachtet werde. Baden-Württemberg verschärft das Rauchverbot. In Freibädern, an Bushaltestellen, auf Schulhöfen, auf Spielplätzen und an anderen freien Orten darf nicht mehr geraucht werden. Es drohen Bußgelder von mindestens 200 Euro. Wer in einem Jahr zweimal erwischt wird, muss direkt 500 Euro zahlen. Ausnahme sind spezielle Raucherbereiche. Auch in Restaurants und Clubs darf nur in abgetrennten Nebenräumen geraucht werden, in die unter 18-Jährige nicht rein dürfen. Das Verbot gilt auch für E-Zigaretten und Vapes. Welche Reiseländer sind am freundlichsten für die queere Community? Es gibt ein neues Ranking, den Spartacus Gay Travel Index. Auf Platz 1 ist Island, gefolgt von Malta, Spanien, Belgien, Kanada und Deutschland. Auf den letzten Plätzen in dem Ranking sind, wenig überraschend, der Iran, Afghanistan, der Jemen und Tschetschenien. Der Index ist nicht nur für die queere Community wichtig, sagt der Herausgeber. Es gäbe generell viele Urlauberinnen und Urlauber, die bewusst nicht in ein Land reisen wollen, in dem die queere Community unterdrückt wird.

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0: Gasolina
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1: Ihr kennt das doch hundertprozentig. Ich erzähle euch jetzt eine Story von meinem Vater, mit dem bin ich nämlich im Auto gefahren. Wir sind an der Tankstelle vorbeigefahren und er hat gesagt, für 1,83 habe ich getankt, Schnecki, für 1,83. Da bin ich extra früh los und so, dass ich für 1,83 noch tanken kann.
0: Ja.
1: Anstatt 2 Euro, 2,10 Euro, 2,20 Euro. Ich weiß, es ist gerade gottlos, was da passiert an den Tankstellen. Und deswegen helfen wir euch mit 63 Euro on top. Warum 63 Euro, Mo? Weil es auch das Deutschland-Ticket ist, falls ihr kein Auto haben solltet.
0: Mittlerweile habe auch ich das verstanden und ich glaube auch ihr. Und das Wichtige ist einfach, wenn Daddy Yankee Gasolina in voller Länge läuft hier auf Kiss, dann schickt ihr eine Sprachnachricht an den 030 2019 17 17 und seid dann drin im Lostopf und wartet, bis es klappt, wie bei Marvin aus Heidelberg.
3: Was geht ab, Kiss FM? Marvin aus Heidelberg hier. Ich versuche heute mal nicht für mich direkt das Glück, sondern für meine Freundin. Die hat heute Morgen einen Unfall und es wurde Fahrerflucht begangen. Die komplette rechte Seite an ihrem Auto ist einfach komplett am Arsch sozusagen. Deswegen versuche ich heute mein Glück. Grüße aus Heidelberg.
4: Und Marvin aus Heidelberg in Baden-Württemberg ist bei mir im KISS-Contact. Was geht? Marvin!
5: Hey. Hello!
4: Also es ist aber ziemlich eine krasse Geschichte, die deiner Freundin heute Morgen passiert ist. Geht's ihr denn gut?
5: Ja, also sie war zum Glück nicht im Auto. Das Auto war geparkt. Als sie dann heute Morgen aus dem Haus gekommen ist, war die ganze rechte Seite leider beschädigt.
4: Und der Fahrer oder die Fahrerin, die ist abgehauen, also Fahrerflucht.
5: Fahrerflucht leider, wir wissen nicht, wer es war, wer könnte es gewesen sein.
4: Scheiße. Und damit wir sie ein bisschen trösten, würde ich sagen, Marvin, klärst du dir die KISS FM Gasolina-Kohle?
5: Dankeschön! Oh mein Gott.
0: So einfach ist es wirklich, die Sprachnachricht absetzen und dann einfach warten, bis wir uns mit ein bisschen Glück melden. Und das Schöne ist, es wird heute auf jeden Fall passieren, dass Daddy Yankee Gasolina in voller Länge läuft. Einfach schön dranbleiben hier bei KISS FM.
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2: Ganz entspannte 26 Grad sind drin, aber freut euch nicht zu früh, denn es wird tatsächlich tendenziell ein bisschen schlechter die Woche. Also nutzt das aus. Ich weiß, es ist Dienstag, aber...
1: Also ich sag mal so, Gartenmauer freut sich. Endlich wird der Garten wieder nass und ich muss kein Wasser dafür benutzen.
2: Ja, alle, die einen Garten haben, das wird wahrscheinlich eine Minderheit von euch sein.
1: Aber ihr könnt
2: euch natürlich freuen. Fair enough. Alle, die sagen, ich habe aber irgendwie Bock auf Grillen, Chillen, Kastenkehlen. Ja, wahrscheinlich dann erst nächste Woche.
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0: Die WM hat noch nicht mal angefangen, Kiss Nation, und trotzdem gibt's jetzt darum die krasseste Story. Up to date. Schön, dass ihr mit am Start seid hier bei Biggie, Big Mo's Morning Show. Und Franzi, wir wollen alles jetzt wieder wissen hier in deinem Up-to-Date.
1: Es geht um den jetzt schon berühmtesten Spieler der Weltmeisterschaft, Tim Payne aus dem neuseeländischen Team. Sagt ihr was?
0: Nee, ich dachte, er ist berühmt, ich kenne ihn nicht.
1: Noch nie gehört. Das könnte der Aufhänger gewesen sein für den argentinischen Influencer Valen Scarsini. Er heißt El Scarso auf Instagram. Aha. Und er hat eine krasse Aktion gestartet. Er hat eine Community von so knapp 500.000 Instagram-Follower. Und die sollten
0: einen
1: unbekannten Spieler zum Internethelden aufbauen. Und das haben sie geschafft. Das Kriterium war die geringste Anzahl an Followern. Und da haben sie dann Tim Payne gefunden. Der hatte Anfang der Woche nur 4.000 Follower.
0: Ja.
1: Scarsini hat dann die Leute gebeten, seine Posts mit Likes und Kommentaren wirklich zu überhäufen.
0: Oh mein Gott, wie geil.
1: Und ihn komplett aufzubauen bis zum Beginn der Weltmeisterschaft. Und das hat er natürlich geschafft. In nur 48 Stunden sind die Follower von Tim Payne von 4.000 auf, willst du raten?
0: Von 4.000 auf 500.000.
1: 1,5 Millionen.
0: Hä, aber wie viele Follower hat er? Ich dachte, er hat nur eine halbe Million.
1: Achso, nee, der Influencer, nee, der Fußballer.
0: Ich ja.
1: Der Fußballer hatte 4.000 davor.
0: Ja, ja.
1: Ja, und der Influencer hat es geschafft, dass er jetzt 1,5 Millionen Follower hat.
0: Was?
1: Innerhalb von 48 Stunden. Krass ist das denn? Stunden.
0: Stell dir mal vor, du wachst auf und willst du gucken, auf einmal hast du da so 100.000 DMs.
1: 100.000 DMs, 100.000 Kommentare, 1,5 Millionen Follower. Wie reagiert er darauf? Er hat sich extrem gewundert, warum seine Kanäle auf einmal so durch die Decke gegangen sind.
0: Oh, voll geil, ich freue mich voll für ihn.
1: Ja, und jetzt ist er natürlich super dankbar, dass er für Neuseeland auflaufen darf. Und weißt du was, mit 1,5 Millionen Followern hat er auch mehr als die Jungs aus unserem deutschen Team teilweise.
0: Ja, wirklich, ja. Und der muss auch gar nicht mehr Fußball spielen, der kann jetzt einfach Content Creator werden.
1: Er kann Content Creator werden und er ist jetzt schon mit das berühmteste Gesicht dieser Weltmeisterschaft. Das alles nur durch die Macht von Social Media.
0: Und genauso machen wir das jetzt auch mit der Macht von Kiss FM. Machen wir das jetzt mit deinem Account, Franzi.
1: Ja, bitte.
0: Franzi.kissfm bei Insta, ne?
1: Ja, genau. Folgt mal bitte.
0: Alle, die das jetzt hören.
1: Wenn ihr hungry for nothing seid, dann kriegt ihr bei mir genau das.
0: Schreiben.
1: Keine Stories, keine Feedposts.
0: Egal.
1: Keine Interaktion.
0: Erst folgen und dann schreibt ihr Franzi eine DM. Einfach nur schreiben. Na?
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0: Erinnert euch zurück an die Schulzeit, Kiss Nation. Carolina Franzi, Biggity Biggity Big Mo hier auf Kiss FM, weil mein Sohn hat mich dazu gebracht, weil er hatte es und viele von euch haben es erlebt, positiv oder negativ. Bundesjugendspiele.
1: Weißt du noch früher Bundesjugendspiele?
0: Schlechte Erinnerung?
2: Posttraumatische Belastungsstörung.
0: Keine Ehrenurkunde oder was?
2: Doch, Ehrenurkunde war tatsächlich ein Ding, aber nur aus einem einzigen Grund bei mir.
0: Warum?
2: Weil ich weit werfen kann. Ich kann weit werfen. Alles andere Katastrophe. Aber es hat am Ende noch gereicht. Aber es macht mir jetzt, wie gesagt, ich krieg PTSD davon.
0: Ach so, okay.
2: Ich krieg ganz doll, schlimmer ist noch Lauftag. Aber Bundesjugendspiele, das löst ganz, ganz viel Beklemmung in mir aus. Wie war es bei dir?
0: Also ehrlich gesagt war es bei mir immer ganz gut. Immer Ehrenurkunde. Ich weiß noch, einmal habe ich nur so eine Siegerurkunde bekommen und das hat was mit mir gemacht.
2: Ja, das glaube ich.
0: Bis heute spüre ich das noch.
2: Und genau an diese Gefühle wollen wir jetzt von euch ran, liebe Kiss Nation. Was war denn für euch traumatisierend damals in der Schule? Waren es die Bundesjugendspiele? War es vielleicht der gute alte Cooper-Test?
0: Mhm. Oh ich
2: glaube,
0: Gott!
2: Ich jetzt gemacht.
0: Noch sinnloser, ey.
2: Der Lauftag oder am Ende einfach nur die Pause, wo ihr dann irgendwie
0: oder was?
2: Ball an die Wand gespielt habt oder Mädchen fangen die Jungs oder so ein Scheiß oder Jungs fangen die Mädchen oder bei uns hieß es geimpft, ich will nicht zu tief rein.
0: Was?
2: Ja, ja.
0: Oder war es der Schwamm? Der eklige Schwamm, mit dem ihr die Tafel waschen musst.
2: Oh mein
0: dieser
2: Gott.
0: Riesenschwamm.
2: Ja. Und wie dann eine gesagt hat aus der Klasse, tut mir leid, ich habe eine Kreideallergie, das stimmt.
0: Ja, genau.
2: Einfach um keinen Klassendienst zu machen.
0: Mal gucken.
2: Was ist das Traumatisierendste von eurer Schulzeit? Bitte haut raus. 030 20 19 17 17. Und ich lege mich ganz klar fest, bei mir ist es auf jeden Fall der Cooper-Test.
0: Ich nehme den ekligen Tafelschwamm.
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1: Hey, yo, Kiss Nation, Biggity, Big Mo's Morning Show ist on. Kleiner Verkehrs-Traffic-Check hier am Dienstag. Also, naja, Baustellen hier und da. Und auf der A100 bleibt der Bereich rund um Dreieck Funkturm, Dreieck Charlottenburg und Kaiserdamm einfach nur nervig. In Charlottenburg kommen dann Fahrbahnsanierungen an den Kreuzungen Leitlandstraße, Kantstraße dazu. Und ansonsten Stau, wie immer, an den üblichen Stellen. Aber euch hoffentlich einen tollen Dienstag.
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0: Update mit Michelle. Die Europäische Union verschärft ihre Migrationspolitik. Vertreter des Europaparlaments und der Mitgliedstaaten haben beschlossen, Rückkehrzentren in Drittstaaten zu ermöglichen. In diese speziellen Zentren außerhalb der EU sollen abgelehnte Asylbewerber kommen, die nicht in ihre Herkunftsländer zurückgeschickt werden können. Zum Beispiel, weil das Heimatland sich weigert, sie zurückzunehmen. Wo solche Zentren außerhalb der EU gebaut werden könnten, ist aber noch unklar. Menschenrechtsorganisationen kritisieren die geplanten Maßnahmen. In Deutschland leben immer mehr Menschen in Armut. Im vergangenen Jahr galten 13 Millionen Menschen als arm, steht im Bericht des Paritätischen Gesamtverbandes. Das sind 16% der Bevölkerung. Besonders häufig betroffen sind alleinerziehende und alleinlebende Menschen, vor allem Frauen. Der Verband fordert, dass sozialpolitische Leistungen ausgeweitet werden. Die Regierung müsse Armut bekämpfen und nicht verwalten. Als arm gelten Menschen, die weniger als 60% des mittleren Nettoeinkommens aller Haushalte in Deutschland zur Verfügung haben. Bei Alleinlebenden ist die Grenze momentan bei 1.440 Euro netto im Monat. Der US-Bundesstaat Florida verklagt das Unternehmen OpenAI, zu dem auch ChatGPT gehört. Der Generalstaatsanwalt wirft der Firma vor, dass ChatGPT die Nutzerinnen und Nutzer zu Gewalt ermutige. Es geht dabei um ganz konkrete Fälle, in denen ChatGPT junge Menschen bei der Planung eines Suizids oder eines Schusswaffenangriffs beraten haben soll. Die deutsche Fußballnationalmannschaft macht sich heute auf den Weg zur Fußballweltmeisterschaft in den USA, Kanada und Mexiko. In Chicago wird die letzten 10 Tage vor dem Turnier trainiert. Dort wird am Samstag auch das Testspiel gegen die USA stattfinden. Das wird übrigens auch im Free TV übertragen. Nächste Woche Donnerstag ist dann schon das Eröffnungsspiel der Fußball-WM. Gastgeber Mexiko spielt gegen Südafrika.
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2: Friends, was geht ab? Wir sind kurz vor 10. Das bedeutet, die nächsten 4 Stündchen gehören uns hier gemeinsam, Alter. Ich hoffe, bis jetzt seid ihr auf jeden Fall gut reingekommen in den Arbeitstag. Musstet noch nicht irgendwie an der Tankstelle vorbeifahren, weil ganz ehrlich, das killt ja momentan gefühlt, egal welche Stimmung man hat, da ist man ja direkt komplett auf 180. Also wirklich die Preise bodenlos. Deswegen wisst ihr, wir haben euren Rücken. Immer wenn Gasolina in der Playlist läuft, dann müsst ihr euch melden und müsst direkt eine WhatsApp-Sprachnachricht schicken an den KISS Contact. Das ist die 030 20 19 17 17. Denn dann gibt's für eure Tankfüllung 63 Euro. Ich glaube, die können wir gerade alle gut gebrauchen. By the way, wir haben genau diesen Betrag gewählt, weil 63 Euro kostet derzeit auch ein Monatsticket für hier Deutschland-Ticket. Also könnt ihr gegebenenfalls, wenn ihr wollt, auch mit den Öffis fahren. Und wisst ihr was? Ich habe gedacht, hey, heute so Showstart, lass mal direkt reingehen, habe ich mir gedacht. Also, hier ist Gasolina. You know what it is, Alter. Ich will eure Sprachnachrichten.

Leute, erinnert euch mal bitte kurz dran, was habt ihr so mit 12 Jahren gemacht? Also ich weiß nicht, wie es bei euch aussieht, aber mein Highlight mit 12 Jahren war gefühlt die Jahreskarte, die ich im Freibad immer zur Sommersaison von meiner Mama bekommen habe und der Lakritz-Lolli, den ich mir da immer noch gekauft habe, weil ich irgendwie abends mit meinen Freunden zurückgefahren bin. Was ich definitiv in diesem Alter noch nicht gemacht habe, war auf jeden Fall professionell Mucke machen. Was geht ab? Mille vor euch am Start hier auf KISS. Ganz im Gegensatz tatsächlich zu Jack Harlow. Jack Harlow hat mit 12 Jahren angefangen zu rappen. Hat dann die komplette Schulzeit und so bei sich im Ort schon richtig, richtig viel gemacht. Finde ich richtig crazy. Und dann hat er schon ein Jahr später, also mit 13 Jahren, hat er einfach sein erstes Mixtape zusammengestellt. Ich denke mir so, Dicker, mit 13 Jahren habe ich noch gefühlt Klingelstreiche gemacht mit meinen Freundinnen und hatte so gerade irgendwie meinen ersten Freund, Alter. Ey, I can't, wirklich. Aber ganz ehrlich, dafür ist er heute auch wirklich ein absolut unglaublicher Mega-Weltstar, ne? Hier ist er in der Playlist mit Hello Miss Johnson.

0: Das ist Kathi Gasela, Echos und Regen. Die Gute. Noch Newcomerin, ihr zweiter Track, der auf jeden Fall ordentlich knallt. Supportet uns hier auch immer. Kathi, falls du zuhörst, auf jeden Fall liebe Grüße. An dieser Stelle Pro-Tipp, Leute. Wenn ihr auch Newcomer seid und ihr denkt euch so, oh Dicker, meine Musik würde so komplett auch bei KISS reinpassen und so, seid mutig. Ich kann euch das nur immer sagen. Schickt direkt euren Track, keine Ahnung, sei es Deutschrap, sei es R&B, sei es Hip-Hop, direkt an unsere E-Mail-Adresse. Ihr könnt hier auch gerne, wo wir gerade quatschen, hier direkt an mich schicken, wille@kissfm.de, oder slidet in unsere DMs. Auf Insta, auf TikTok und so, schickt was rüber, sagt so, jo, hört mal rein. Ich kann euch nichts versprechen, aber was ich euch versprechen kann, wenn ihr wirklich guten Stuff habt, werden wir uns definitiv bei euch zurückmelden. Also mutig sein und mal rüberfetzen, Alter. Schaut euch an alle Newcomer.
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2: 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Also, wenn ihr mitmachen wollt, einfach eine Sprachnachricht schicken mit so vielen Biggidis wie möglich an den KISS Contact 030 20 19 17 17 oder mir einfach direkt per Insta-Sprachnachricht schicken an bigmo.kissfm.
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0: Mittags mit Millis an hier auf Kiss FM, Leute. Ich wünsche euch einen schönen Dienstag. Und als nächstes habe ich für euch den guten Wiz the MC in der Playlist. Und den hat Carolina gerade just bei der The Icon League für euch abgegriffen. Und wollte mal wissen, boah, wer ist eigentlich so sein Go?
1: 50 Cent oder Ice Cube?
2: 50 Cent.
1: 50 Cent oder Missy Elliott?
2: 50 Cent.
1: 50 Cent oder DMX?
2: 50 Cent.
1: 50 Cent oder Lil Wayne?
2: 50 Cent.
1: 50 Cent oder Method Man?
2: 50 Cent.
1: 50 Cent oder Ludacris?
2: 50 Cent.
1: 50 Cent oder Kendrick Lamar?
2: Kendrick Lamar, that's my goal.
1: Kendrick Lamar oder Nas?
2: Kendrick. That's pretty easy.
1: Kendrick oder Tupac?
2: Kendrick.
1: Kendrick oder Busta Rhymes?
2: Kendrick.
1: Kendrick oder Jay-Z?
2: Kendrick.
1: Kendrick oder Drake?
2: Kendrick.
1: Kendrick oder Biggie?
2: Kendrick.
1: Kendrick oder Lauryn Hill?
2: Kendrick.
1: Kendrick oder J. Cole?
2: Kendrick.
1: Kendrick oder Eminem?
2: Du hast wirklich meinen favorite Rapper getroffen. Einfach Kendrick.
0: Leute, Wiz the MC mittlerweile ja auch wirklich ein absolutes Ausnahmetalent, auch international komplett erfolgreich und sehr sympathisch, by the way. Grüße gehen raus, hier ist der Bruder in der Playlist. 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

Das ist Drake in der Playlist. Was geht ab? 10.38 Uhr haben wir es hier auf KISS. Mein Name ist Mille. Jetzt für euch mit ein bisschen Deutschrap. Und ich weiß noch, vor ein paar Jahren ist der gute Oleg Sash auf einmal komplett in den Mainstream gerutscht. Und ich sage euch ehrlich, für alle Deutschrap-Liebhaber, Oleg ist halt seit Jahren ein Brett im Game und steht auch dafür, dass der so richtig Straßenrap macht. Also so richtig böse Beats, so richtig auf die Fresse Texte. Und dann kam auf einmal so ein richtig softer Oleg um die Ecke mit so kleinen, seichten Tönen und im Track den auch einfach so eine Family im Auto sich reinfetzen konnte. Und magisch hat ihn einfach nochmal auf eine ganz andere Karte gesetzt, Alter. Und ich bin ehrlich, ich freue mich unglaublich für ihn, weil er ist so ein sympathischer Dude, Alter. Grüße gehen raus.

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1: Leute, war ich gehit. Ich wünsche euch einen wunderschönen Dienstag. Wir haben es kurz vor 11. Ich hoffe, bis jetzt läuft der Arbeitstag. Keiner ärgert euch. Nichts kommt irgendwie in eure Quere. Kein blödes Kundenmeeting. Und vor allem auch nicht der eine Arbeitskollege, der irgendwie selber nie seine Aufgaben macht und dann die an euch abschiebt. Lieben wir. Ich begleite euch so, dass sowas gerade abgeht. Jetzt direkt mit der Lacazette und Sieg in der Playlist. Was geht ab, Alter? Best Songs! Yeah.

0: Mausis, ich bin euch auch noch schuldig, wer sich hier gerade bei mir die 63 Euro geklärt hat für einen Tank, Alter. Excuse me?
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0: Kann ich euch sagen, ihr wart wieder alle fleißig am Start, habt hier direkt Sprachnachrichten ohne Ende geschickt, weil genau das müsst ihr immer machen, wenn Gasolina läuft, an den Kiss Contact 030 20 19 17 17. Und dieses Mal hat sich die 63 Euro die gute Gigi geklärt. Gigi, was geht bei dir?
2: Ich bin gerade mitten auf Arbeit, mach gerade eine kleine Pause beim Lieferdienst.
0: Alles richtig gemacht. Du klärst hier mal auf entspannt die 63 Euro, Alter. Herzlichen Glückwunsch.
2: Mega, danke schön.
0: Wofür brauchst du die? Willst du damit Tank auffüllen? Oder willst du mit den Öffis fahren oder wie sieht's aus?
2: Nein, wir fahren in 2 Wochen an die Nordsee. Und das wäre ein cooles Gadget, da wir ja wirklich mit unserem Diesel wirklich den Sprit verbrauchen und auch nur das gute HV100 tanken. Das ist halt super.
0: Oh, tut dann direkt nochmal Dollar weh, ja, ich checke.
2: Ja,
0: meine Liebe, dann auf jeden Fall schönen Urlaub, genießt und ich hoffe, ihr habt auf jeden Fall ein bisschen weniger Sorgen, weil wir hier den Tank übernehmen.
2: Ey, mega cool, ich freue mich.
0: Sehr schön, ich wünsche dir einen schönen Dienstag, ja?
2: Dankeschön, gleichfalls.
0: Tschüssi.

0: French Montana. Max B und Rick Ross. So klingt Kiss FM. Das sei ganz neu für euch in der Playlist. Viertel nach elf haben wir es. Ich hoffe, ihr kommt gut hier durch euren Arbeitstag auf dem Weg Richtung Mittagspause. Mein Name ist Mille. Grüße geht raus.
1: Ich will einfach nur mit den Kindern ganz viel Zeit ziehen und schön schauen und nicht mehr über solche Sachen ärgern müssen.
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0: so toxisch, wenn ich nur so eine Songs höre, wo Männer einfach so Triple Play machen.
1: Dann hör doch Rock.
0: Ich weiß nicht, ob das da inhaltlich besser ist.
2: Klassische Rockballaden eigentlich doch meistens schon.
3: Ja, siehst du. Dann geh doch
2: nicht so viele im Rock sind, glaube ich, nicht so viele Faktoren.
3: Oder hör Jazzmusik.
0: Wie nochmal?
2: Okay, das ist also der Beweis, dass Mo noch nie Jazz in seinem Leben gehört hat.
3: Natürlich.
2: Ja, okay.
3: Ich bleib hier lieber bei Lilele und Lalala und ha ha ha ha mit Lloyd und Lil Wayne U. Das ist Home auf Hip-Hop.

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0: Jetzt, ich wünsche euch einen schönen Tag. Lasst euch nicht ärgern. Macht was Gutes, ohne Witz. Manchmal hat man ja wirklich so einen Tag auf der Arbeit, da läuft gar nichts. Kenne ich von mir auch. Stehst du irgendwie morgens auf, denkst schon, Alter, ich bin mit dem falschen Fuß aufgestanden, keine Ahnung. Dann egal, was du auch bei der Arbeit anpackst, es läuft nichts. Du hast das Gefühl, jeder guckt dir auch fies auf deinen Pelz. Und meistens ist es aber ja auch tatsächlich ein bisschen die Attitude, die man irgendwie ausstrahlt, die man dann auch ein bisschen zurückbekommt. Ne? Deswegen gönnt euch, keine Ahnung, euer Lieblingseis in der Mittagspause. Geht mit eurem Workbestie mal einen Augenblick raus, einen Augenblick Kopf frei kriegen. Oder schickt auch gerne eine WhatsApp-Sprachnachricht zu mir ein hier. Die kann ich dann allen anderen um die Ohren knallen. Kiss Connect ist die 030 20 19 17 17.
1: Ich wünsche allen Radio- und Kiss FM-Hörern einen wunderschönen Tag. Genießt es, auch wenn das Wetter zumindest bei uns gerade nicht so schön ist. Genießt den Tag und macht was Schönes draus.

0: Mein Name ist Mille, ich begleite euch hier auf dem Wege Richtung Mittagspause. Ich hoffe, bis jetzt läuft bei euch alles. Ihr konntet schon den einen oder anderen Kaffee auf jeden Fall verdrücken und die ersten Termine und To-Dos schon abstreichen, weil gefühlt nichts ist besser, als To-Dos auf einer Liste abzustreichen. In diesem Sinne, ich begleite euch jetzt direkt mit Michelle aus den News.
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2: Es gibt Ärger für ChatGPT. Der US-Bundesstaat Florida verklagt die KI-Firma OpenAI, zu der auch ChatGPT gehört. Der Generalstaatsanwalt nennt den Chatbot eine Bedrohung für die öffentliche Sicherheit. Es geht dabei um ganz konkrete Fälle. Einmal soll ChatGPT eine tödliche Medikamentenkombination empfohlen haben. Und in einem anderen Fall hat ChatGPT wohl einen jungen Mann beraten, der danach auf einem Unigelände Amok gelaufen ist. Nach den Todesfällen hat ChatGPT zwei neue Maßnahmen eingeführt, wie eine Alterserkennung und Überwachungsmöglichkeiten für Eltern. Aber das geht im US-Bundesstaat nicht weit genug und es wird mehr Sicherheit für Teenager und junge Erwachsene gefordert.
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0: seid oder noch werden möchtet, dann habe ich definitiv was für euch, was Fußball, eine geile Zeit und Promis verbindet. Achtung, dranbleiben in ganz genau zwei Tracks.
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1: Jetzt gleich 12 Uhr, also wenn ihr Punkt 12 Uhr ab in die Mittagspause wolltet, dann aber mal zack, zack, Alter. Jetzt schon mal irgendwie, keine Ahnung, Portemonnaie grabben, Laptop in Standby-Modus fetzen und dann guten Appetit. So nehme ich Pizza, Pasta, Burger, das erste Brötchen heute, was auch immer. Ich bin bei euch jetzt direkt mit zwei Jungs, die gar nicht mehr wegzudenken sind aus dem Deutschrap-Game, Alter. Jazeek und Eamon und dann auch noch in der Kombi hat, glaube ich, ganz, ganz viele Fans brutal glücklich gemacht.

Leute, Offset ist nicht nur ein unglaublich erfolgreicher und bekannter Musiker, der hat auch schon so viel Stuff gemacht. By the way, als Kind war der tatsächlich mal Backup-Tänzer in einem Whitney Houston-Video. Unfassbar nice, bevor er überhaupt angefangen hat zu rappen und so. Und mit seiner Ex Cardi B ist er gefühlt auch eins der weltweit bekanntesten so Rap-Couples gewesen. Ne? Auch absolut heftig. Also der Gute in seinem Privatleben auf jeden Fall auch schon einiges erlebt. Hier ist er in der Playlist ganz neu mit dem Bruder Dante Alibar. Das ist Worth It auf KISS FM. Mein Name ist Mille. Ich wünsche euch einen schönen Dienstag.

0: Proud of Me von 2C. Was geht ab, Leute? Mille für euch am Start, das hier ist Kiss FM, Home of Hip-Hop in R&B. Ich wünsche euch einen guten Arbeitstag, eine gute Mittagspause und hoffentlich nicht mehr allzu lange Stündchen, bis ihr ab nach Hause könnt.
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3: Kiss Nation, ich habe es lange nicht mehr getan, aber ich möchte es jetzt wieder ins Leben rufen. Und zwar die Biggity-Biggity-Biggity-Biggity-Biggity-Biggity-Big-Mo's-Biggity-Biggity-Biggity-Biggity-Challenge. Also ein Atemzug und so viele fehlerfreie Biggities wie möglich probieren.
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0: Friends, schönen Dienstag wünsche ich euch. Mein Name ist Mille, das hier ist Kiss FM und jetzt für euch am Start Michelle aus den News.
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2: Frauen sollten das gleiche verdienen wie Männer. Um aber überhaupt checken zu können, wie groß mögliche Gehaltsunterschiede in einem Unternehmen sind, sollten genau die eigentlich offenlegen müssen, wie viel Frauen und Männer auf ähnlichen Positionen durchschnittlich verdienen. Das ist eine neue EU-Vorgabe, die sogenannte EU-Entgelttransparenzrichtlinie. Die tritt eigentlich im Juni in Kraft. Aber Deutschland hat es nicht geschafft, die Gesetze rechtzeitig anzupassen. Die Richtlinie sagt zum Beispiel auch, dass ihr vor einem Vorstellungsgespräch erfahren müsst, wie hoch die Gehaltsspanne für die Stelle ist. Und ihr dürft nicht mehr gefragt werden, was ihr in dem Job davor verdient habt. Aber in Deutschland kommt das wohl erst, Stand jetzt, im Juni 2028, also erst in 2 Jahren. Das hat uns das Familienministerium geantwortet.
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Leute, alle Kitsch Creek-Fans, ihr dreht bitte genau jetzt das Radio auf, denn ich habe so was Schmackofatziges für euch, Alter. Mille für euch am Start hier auf KISS. Und die meisten haben es ja wahrscheinlich schon mitbekommen. Kitsch Creek bringt ein neues Album raus. Es dauert nicht mehr lange, Kitsch Creek 2. Und vielleicht, sag ich mal so, kommen die Mäuse auch in wenigen Tagen hier zu mir zum Interview. Und wir können so ein bisschen auf jeden Fall über alles schnacken, werdet ihr alles hören. Und es gibt ja schon einige Tracks, die Kitsch Creek bis jetzt auch schon vom kommenden Album auf jeden Fall ja veröffentlicht hat. Ne? Alle gehen richtig gut. Zuletzt jetzt zum Beispiel gerade Blumengarten und Shireen David mit Gut genug ist auf TikTok schon komplett viral gegangen. Leute, wer Kitsch Creek nicht kennt, dann Alter, ich weiß nicht, was da los ist, aber Kitsch Creek ist so ein unglaublich erfolgreiches Produzententeam. Wirklich, wir haben schon mit Leuten außerdem gearbeitet, sei es von Tretti über Levin Liam bis irgendwie Jizzes und irgendwie Bones. Also die sämtliche Größe aus einem deutschen Musikbereich ist da bei denen auf jeden Fall immer down. Und dieses neue Album, was die rausbringen, da wird das Besondere sein, dass halt nur Künstler drauf vertreten sind, mit denen die vorher noch niemals gearbeitet haben. Und die haben sich jetzt gedacht, oh Dicker, das wird so ein krasses Album, wir müssen da noch irgendwas Special-mäßiges zu machen. Und haben deswegen tatsächlich das Teil richtig nochmal als Visual, als richtigen Film fertig gemacht. Und diesen Film zeigen die in so einer kleinen Kinotour, unter anderem auch hier bei uns in Berlin. Der Termin war super schnell restlos ausverkauft, weil alle da unglaublich gerne hinwollen würden, weil sie sagen von sich selber, ist so ein bisschen wie so ein kleines Performance-Ding, was wie so ein kleiner Rave für die Kamera ist. Und ihr wisst, Kitsch Creek ist ja, was Visuals angeht und optisch alles angeht, sowieso. Alter, die sind absolute Masters, die geben da auf alles Acht. Und Leute, ich freue mich sehr, dass ich euch sagen kann, ich schicke euch nochmal auf ganz entspannt auf die Gästeliste für den Berlin-Termin, okay? Ist wirklich restlos ausverkauft. Ist übermorgen, also am Donnerstagabend um 19 Uhr hier bei uns im 8 Berlin. Und wenn ihr da gerne hingehen möchtet, ihr nehmt natürlich eine Begleitung mit, dann meldet euch jetzt direkt per WhatsApp am KISS Contact 030 20 19 17 17 und schickt einfach Kitsch Creek rüber. Ich finde es so unfassbar geil, Alter. Da müsst ihr hin. So, und zum Einstimmen gibt es jetzt direkt den neuen Track, von dem ich gerade geredet habe. Blumengarten und Shireen David, produced von Kitsch Creek. Gut

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0: Might von Bruno Mars. Ich bin so gespannt, wenn der Finally aus der Natur ist, die ja so schnell ausverkauft gewesen ist. Ich weiß nicht, hier bei uns im Office, Gianluca saß auch keine Ahnung wie lange vor seinem Laptop und hatte irgendwie halben Nerven Zusammenbruch. Wie es dann allen Fans in echt auch irgendwie gefallen wird. Weil gerade, wenn vorher die Vorfreude so groß ist, dann ist ja die Enttäuschung sehr schnell auch sehr hoch. So, wisst ihr, was ich meine? Oh, ich bin richtig, richtig gespannt. Schönen Dienstag wünsche ich euch. Mein Name ist Mille, gleich 10 vor 1 hier auf KISS.
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2: Friends, was geht? Wir haben es Punkt 1 Uhr. Also ich hoffe, ihr konntet schon in die Mittagspause aufbrechen. Einen Augenblick frische Luft schnappen von den ganzen To-Dos, Meetings und was alles noch so ansteht. Ich bin auf jeden Fall bei euch. Jetzt direkt mit dem guten Kendrick in der Playlist, okay? Und zwar mit Good Flirts. Das Teil versüßt euch hoffentlich ein bisschen den Dienstag, Alter. Liebe geht raus, schön, dass ihr am Start seid.

0: alle heute Morgen auf dem Weg zur Arbeit schon gewusst, scheiße, heute auf dem Feierabendweg muss ich auf jeden Fall tanken fahren. Da blutet direkt das Herz, aber heute vielleicht nicht, weil heute auf unser Nacken.
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0: Leute, wir übernehmen eure Tankfüllung und zwar mit 63 Euro. Genau 63 Euro, weil das ist auch genau der Preis, den jetzt gerade ein Monatsticket für das Deutschlandticket kostet. Also für die Öffis könnt ihr wahlweise auch darüber switchen. Immer wenn ihr Gasolina in der Playlist hört, dann müsst ihr eine WhatsApp-Sprachnachricht drüber schicken an den KISS Contact 030 20 19 17 17. Und ich gebe euch mal einen kleinen Tipp. Es ist heute schon passiert. Es passiert definitiv nochmal. Und es ist auch gar nicht mehr so lange hin. Also am besten KISS Contact schon mal direkt einspeichern.

0: diesen Track, ne? Ich höre den selber auch rauf und runter schon seit Wochen. Soho Bani in der Kombi mit Longus Mongus und Song 6. Leute, genau so klingt Kiss FM. Excuse me, weil wir sind Home of Hip-Hop in R&B, Alter. Damit stehen wir direkt mit unserem Namen. Ihr bekommt wirklich das Allerbeste, ob es neu ist, ob es absolute Classics sind, ob es das Freshste aus dem Deutschrap ist. That's it. So, in diesem Sinne, schöne Mittagspause. Ich bin bei euch fast die ganze nächste Stunde noch.
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0: Leben so toxisch, wenn ich nur so eine Songs höre, wo Männer einfach so Triple Play machen.
1: Dann hör doch Rock.
0: Ich weiß nicht, ob das da inhaltlich besser ist.
2: Klassische Rockballaden eigentlich doch meistens schon.
3: Ja, siehst du. Dann geh doch
2: nicht so viele im Rock sind, glaube ich, nicht so viele Faktoren.
3: Oder hör Jazzmusik.
0: Wie nochmal?
2: Okay, das ist also der Beweis, dass Mo noch nie Jazz in seinem Leben gehört hat.
3: Natürlich.
2: Ja, okay.
3: Ich bleibe lieber bei Lilele und Lalala und ha ha ha ha mit Lloyd und Lil Wayne U. Das ist Home auf Hip-Hop und R&B hier

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0: Mein Name ist Mille, wie immer für euch am Start um diese Uhrzeit. Und jetzt für euch mit den aktuellen News von Michelle.
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2: Es gibt Ärger für ChatGPT. Der US-Bundesstaat Florida verklagt die KI-Firma OpenAI, zu der auch ChatGPT gehört. Der Generalstaatsanwalt nennt den Chatbot eine Bedrohung für die öffentliche Sicherheit. Es geht dabei um ganz konkrete Fälle. Einmal soll ChatGPT eine tödliche Medikamentenkombination empfohlen haben. Und in einem anderen Fall hat ChatGPT wohl einen jungen Mann beraten, der danach auf einem Unigelände Amok gelaufen ist. Nach den Todesfällen hat ChatGPT zwei neue Maßnahmen eingeführt, wie eine Alterserkennung und Überwachungsmöglichkeiten für Eltern. Aber das geht dem US-Bundesstaat nicht weit genug und es wird mehr Sicherheit für Teenager und junge Erwachsene gefordert.
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Leute, Achtung, jetzt gibt's so Wissen, mit dem man auf der nächsten Homeparty glänzen kann. Wisst ihr eigentlich, wofür Sido steht? Also jetzt nicht für welche Werte er steht,

Ich muss sagen, ich habe vor Sido krassen Respekt. Ist so einer der wenigen Rapper, der es geschafft hat, wirklich heutzutage genauso erfolgreich Mucke zu machen wie damals, seinen Style trotzdem zu ändern, anzupassen an seinen Lifestyle, und trotzdem ist nichts cringe oder uncool, sondern einfach immer noch absolut gut und absolut ein Brett. Jeder Track, den er rausbringt, ist immer auf absolutem Top-Notch-Level. Hier ist Bilder

0: Leak It von Flo. Das hier ist Kiss FM. Mein Name ist Mille. Ich hoffe, ihr konntet schon eine schöne Mittagspause haben. Und immer wenn die Mittagspause durch ist, dann habt ihr doch die Hälfte vom Arbeitstag schon geschafft. Und ab jetzt werden es nur noch weniger Stunden. Genauso positiv muss man es immer sehen. Und dann könnt ihr schon bald nach Hause fetzen und was Schönes nach der Arbeit machen.
1: 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Warum fragt eigentlich jeder, was man nach der Arbeit macht? Ich gar nichts. Ich mache nichts. Ich lege auf dem Sofa, ganze Zeit scrollen. 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
1: 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Hey.

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3: Buongiorno, buon martedì. Welcome, Kiss Nation. Es ist Dienstag, der 2. Juni 2026. Bis um 18 Uhr für euch live aus dem Kiss Tower in Berlin-Steglitz. Ragazzi, wir haben heute einiges zu besprechen. Zum einen ganz große Frage, das ist ein Thema, das hat sich gestern bei uns auf der KISS-FM-Terrasse zugetragen. Secondhand, mega im Trend, seit Jahren schon, aber wann ist Secondhand cool und wann findet ihr Secondhand so ein bisschen, weiß ich nicht. Darüber reden wir, äußert euch 030 2019 1717. Außerdem KISS-FM Gasolina, klärt euch die Kohle für den nächsten Volltank. Wie, wo, was, erkläre ich euch in nur drei Tracks.

0: Paschanin mit Mittelmeer. 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Alright, so, wir wechseln das Thema von Deutschrap hin zu etwas, das uns aber genauso fluchen lässt. Und das sind die, ja, die Spritpreise.
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0: Ich sag's euch, da habe ich aber auch einen Double Rhyme raus. Bei 1,85 Euro, gerade eben gesehen, weil ich die Karre tanken hätte tanken sollen, habe gesagt, am Arsch, Alter, ich warte bis morgen vor 12. Pass auf, das sind nicht mehr eure Probleme. Ab sofort sind das Probleme der Vergangenheit, denn ihr habt die Chance, euch Kohle zu klären für einen Volltank, wenn dieser Track in der vollen Länge läuft. Daddy Yankee mit Gasolina. Erst wenn dieser Song full läuft, dann schickt ihr uns eine Sprachmemo mit der Begründung, warum gerade ihr da draußen in der KISS Nation die 63 Euro für den vollen Tank für das Auto oder vielleicht sogar einen Monat lang fürs Deutschland-Ticket verdient habt. So hat es Bino aus Berlin getan, hier auf KISS.
2: Daddy Yankee, Gasolina in voller Länge hier auf KISS FM und all eure Sprachnachrichten sind im Lostopf drin und gewonnen hat jetzt hier in dieser Runde...
3: Ich würde mich mega freuen, wenn einmal mein Tank auf KISS FM gehen würde bei den Spritpreisen. Es ist doch echt eine Zumutung mittlerweile, so teuer wie das geworden ist.
2: Yep.
3: Dann noch mit 3 Kids zu Hause, hochschwanger. Also ich würde mich freuen, ganz toll, wenn ich ausgewählt werde, dass ihr mir meinen Sprit einmal bezahlt.
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2: Herzlichen Glückwunsch, damit ist es fix. Bei WhatsApp steht, du heißt Bino und noch cooler ist natürlich, wenn du hier dran gehst.
4: Hallo.
2: Hallo, KISS FM, Franzi Big Mo hier. Bino steht hier bei WhatsApp, bist du's?
4: Ja.
2: Ja, du hast eine Sprachnachricht geschickt während Gasolina und wir wollen dir beim Gasolina bezahlen helfen mit 63 Euro.
4: Ey, nee, oder?
2: Ist ey, du, geil? Oder?
4: Dankeschön, oh mein Gott, wie cool.
0: Und jetzt seid ihr dran, KISS Nation. Aber wann läuft denn das nächste Mal Gasolina in voller Länge? Ich sag's euch, in weniger als einer Stunde. Nur hier bei KISS. Es kann jederzeit passieren. Deswegen, stay tuned.
1: 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It's 32:52.

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0: Change your mind, 14.33 Uhr, hier ist Kiss FM und vielleicht ist das eine Botschaft an mich persönlich und viele von euch da draußen auch mit Change Your Mind. Es geht nämlich um Secondhand.
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0: Klar, Gebrauchtwagen, also im Sinne von Autos oder Motorräder und, ist ja schon seit Jahren das deutlich bessere Business für uns Endkonsumenten, auch wenn, ich sag mal, momentan der Gebrauchtautomarkt durch die Decke schießt. Aber Secondhand ist ja assoziiert mit ganz anderen Sachen. Ne? Es gibt ja Humana, Vinted, Kleinanzeigen und die ganze Fraktion, ich will jetzt keine Werbung machen, ne? Sind ja schon seit Jahren mega erfolgreich. Leute in Berlin, Hamburg, mittlerweile auch München und sonst wo, vor allem auch im Raum NRW, sind ja verrückt nach Secondhand-Klamotten, Vintage-Klamotten von früher, die 90er, 80er Jahre und so weiter, die ganzen Trainingsanzüge. Also das ist schon ein Business. Aber generell mal die Frage gestellt in den Raum, weil die Diskussion gestern bei uns im Kistau auf der Terrasse aufgekommen ist. Wann ist Secondhand mega geil, mega nützlich? Und wann findet ihr Secondhand so ein bisschen, nee, will ich nicht machen? Ist es im Bereich Technik, Möbel, Unterwäsche? Ich habe mich mal umgehört.
2: Hi, Kiss FM. Secondhand ist eigentlich immer cool. Kommt nur drauf an, was, ne? Jetzt die Hygieneprodukte, die Unterwäsche, Socken, auch Schuhe. Feier ich null. Kommt schon aber genauso wenig, wenn man ja nie weiß, wer das vorher mal irgendwie getragen hat, in der Hand hatte oder so. Aber wenn man mal auf die Schnelle einen Fernseher braucht und das Geld gerade nicht da ist, safe, also knapp wird und dann sich mal gebraucht einen Fernseher holt, einen Kühlschrank, ein Handy oder man schickt einen Pulli auf den Flohmarkt zieht, kann man ruhig mal mitnehmen, ne? Gibt ja Waschmaschinen.
0: So sehe ich das tatsächlich auch. Also Secondhand, gerade im Bereich Technik, vielleicht sogar Möbel und so, mega sinnvoll. Digga, bei Klamotten weiß ich nicht. Vielleicht kann sich ja jemand von euch melden, der Secondhand-Klamotten regelmäßig kauft. 030 20 19 17 17. Wie oft holt ihr euch Secondhand-Sachen aus welchen Bereichen? Ich habe dazu auch noch einen Voting-Sticker auf Instagram gepackt. Checkt ihr ab. kissfm.de heißen wir da jetzt für euch. Mucke. J-Lo, Jenny from the Block.

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1: Mehr als 13 Millionen Menschen in Deutschland sind arm. Der Paritätische Gesamtverband hat neue Zahlen vorgelegt. Demnach ist die Armutsquote in den letzten beiden Jahren auf über 16% gestiegen. Arm sind vor allem Frauen sowie Alleinerziehende und ältere Menschen. Millionen Menschen können sich damit unerwartete Ausgaben nicht leisten. Sie heizen weniger, um Geld zu sparen und verzichten auch auf gesellschaftliche Teilhabe. Als arm gelten Menschen, die weniger als 60% des durchschnittlichen Einkommens zur Verfügung haben. Bei Singles ist die Grenze bei gut 1.400 Euro netto im Monat, für Familien mit zwei Kindern bei rund 3.000 Euro. Bei massiven russischen Raketen- und Drohnenangriffen auf die Ukraine sind in der Nacht mindestens 13 Menschen getötet worden. Allein in der Hauptstadt Kiew starben mindestens 4 Menschen, sagt Bürgermeister Klitschko. Von der ukrainischen Luftwaffe heißt es, die russische Armee habe mehr als 650 Drohnen und etliche Raketen eingesetzt. Ein schwerer Tropensturm ist über den Südwesten Japans hinweggezogen und hat zu hunderten Flugausfällen geführt. Die Behörden riefen die Bevölkerung in der 390.000 Einwohnerstadt Miyazaki auf, sich in Sicherheit zu bringen. Mindestens 9 Menschen wurden nach Regierungsangaben verletzt. Der Sturm zieht jetzt in Richtung Tokio weiter. Mehr als jeder zweite Mensch in Deutschland wiegt zu viel. Das Statistische Bundesamt sagt, 53% der Erwachsenen haben Übergewicht, bei den Männern fast 63%, bei den Frauen knapp 44%.
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3: Ragazzi, in den nächsten paar Minuten läuft Kiss FM Gasolina. Eure Chance auf 63 Euro für den vollen Tank oder für einen Monat lang das Deutschlandticket. Deswegen stay tuned. Kann jederzeit passieren und dann müsst ihr euch ready machen für die Sprachmemos. Hey.

0: Girls Break Your Heart. Kiss FM am Start um 15 und 5 Minuten. Der Gatsby kommt gut in Richtung Feierabend. Schön, dass ihr am Start seid. Hier ist Gianluca live. Und jetzt aufgepasst, denn 1,77 Euro, das ist der billigste Spritpreis pro Liter, aktuell in Heidelberg gemeldet. Das ist aber in Baden-Württemberg. Schöne Grüße runter. Ich weiß, dass wir viele, viele Hörerinnen und Hörer aus Baden-Württemberg haben. Trotzdem immer noch zu teuer.
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0: Denn der Durchschnitt ist so bei 1,85 Euro bis 2 Euro irgendwas pro Liter. Nein. Das sind nicht mehr eure Probleme, Kiss Nation. Ihr habt die Chance, euch bei Kiss FM Gasolina 63 Euro für den nächsten Volltank zu klären oder für einen Monat lang das Deutschlandticket, wenn Gasolina in voller Länge läuft. Dann schickt ihr uns Sprachmemos mit der Begründung, warum ihr die Kohle verdient habt. Und ich würde sagen, let's go! 030 20 19 17 17. Schickt uns Sprachmemos. Warum habt ihr

0: Drake mit Janis Shut the Fuck Up aus seinem neuen Album Iceman. Eines der drei neuen Alben. Ragazzi, Gianluca live für euch auf Kiss. Gerade eben habt ihr auch selbst bemerkt, lief Gasolina von Daddy Yankee in voller Länge. Das ist euer Startsignal, um uns Sprachmemos zu schicken, um euch die Kohle zu klären. Wer sich die Kohle geklärt hat, das hört ihr in wenigen Minuten. Stay tuned, ich sortiere jetzt mal ein paar Sprachmemos, alrighty. Gleich außerdem in der Playlist Dave Thames und Raindance, Doja Cat und SZA, Sampay, Bad Chief und Krone, viel, viel mehr. 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

0: so toxisch, wenn ich nur so eine Songs höre, wo Männer einfach so Triple Play machen.
1: Dann hör doch Rock.
0: Ich weiß nicht, ob das da inhaltlich besser
2: ist. Klassische Rockballaden eigentlich doch meistens schon.
3: Ja, siehst du. Dann geh doch
2: nicht so viele, nicht. Im Rock sind, glaube ich, nicht so viele Faktoren.
3: Oder hör Jazzmusik.
0: Wie nochmal?
2: Okay, das ist also der Beweis, dass Mo noch nie Jazz in seinem Leben gehört hat.
3: Natürlich.
2: Ja, okay.
3: Lelele. Ich bleib hier lieber bei Lelele und Lalala und ha, ha, ha, ha, ha, ja, mit Lloyd und Lil Wayne U. Das ist Home auf Hip-Hop.

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0: Ich finde, in jedem Song muss ein Schimmi-Schimmi sein. Macht den Song automatisch besser irgendwie, weiß nicht. Nur so ein Gefühl. Dave und Tams und Rain Dance, hier ist Kiss FM. Home of Hip-Hop und R&B an eurem Dienstagnachmittag. Ladies and Gentlemen, ich habe mir die Sprache mir angehört.
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0: Eure Lieblingsnudel Gianluca ist für euch am Start. Hier ist Gianluca live, ragazzi, um 15.26 Uhr. Das war eine Sprachmemo, da wollte ich ein bisschen genauer hinhören.
2: Hey, ich höre gerade eure Musik, wie man es auch gerade hört. Und ich denke, ich habe mir den Tankgutschein verdient, weil ich gerne Fußball spiele. Obwohl ich in Berlin wohne, tue ich mir den Weg nach KW an, weil einfach die Fußballmannschaft unglaublich nett ist und mein Herz dorthin gehört. Und da die Strecke leider immer mal einen Weg hin braucht, lohnt sich mal für mich, so einen Tankgutschein den dafür auszunutzen.
0: Klingt auf jeden Fall schon krass. Und Ala ist gerade bei mir im Kiss Contact. Ciao, Ala!
3: Hallöchen!
0: Erste Frage, wie heißt dein Fußballverein? Zweite Frage, auf welcher Position spielst du?
3: Also Eintracht Königs Wusterhausen, die Frauen.
0: Cool.
3: Und ich bin Außenflügelspieler. Also ich bin auf dem kleinen Feld, ehrlich gesagt.
0: Okay.
3: Anstrengend, ja. Und da habe ich halt auch ehrlicherweise mal Mittwoch, Freitag fast, hin und zurück jeweils 50 Kilometer vor mir.
0: 50 Kilometer? Boah!
3: Also 22 hin, 22 zurück.
0: Ja, ja, ja. Und das zwei, dreimal die Woche. Und dann hast du noch Spiele, da muss ja auch irgendwie hinkommen, wa?
3: Ja, und die sind halt auch alle in Brandenburg, also da kommt schon was ordentlich zusammen.
0: Ala, Schatz, ich brauch gar nicht groß rumzufaseln. Ich glaube, du hast es auf jeden Fall verdient. Du klärst dir die Kiss FM Gasolina Kohle!
3: Vielen Dank, kann ich gar nicht glauben. Vielen lieben Dank.
0: Gerne, glaubt mal lieber. Kiss Nation, eure 63 Euro hier bei Kiss FM Gasolina. Für einmal Volltank auf unseren Nacken oder ein Monat lang Deutschland-Ticket. Die könnt ihr euch jederzeit klären. Kann immer passieren, dass Gasolina läuft. Deswegen immer und egal, wie ihr seid, Kiss hören. Alle Infos checkt ihr bei uns in der Kiss FM App ab noch.

0: Sind Payne Veggie von Chrome mit Tempo. 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
0: Möbel, Autos, vielleicht sogar noch Technik, aber bei Klamotten, da hört bei mir der Spaß auf. Thema Secondhand. Viele Menschen in Großstädten feiern Secondhand-Läden nur wegen der Klamotten, weil da supergeile Vintage-Sachen sind. Verstehe ich auch alles bis zu einem gewissen Grad, aber ich sehe mich jetzt nicht in gebrauchter Unterwäsche rumlaufen. Das stört aber andere nicht. Frage an euch ist, wann ist Secondhand für euch cool und wann sagt ihr, nee, ist nichts für mich. Ich habe mich mal umgehört. Sarah aus Berlin sagt...
2: Hey und ein dickes Yo in euren Kiss-Tower. Zum Thema Secondhand, ich bin da wirklich gar nicht gut mit. Ich mag kein Secondhand. Ich finde das, auch wenn man das dann waschen kann und so weiter, ich finde es echt eklig, muss ich sagen. Also ich kaufe gar nichts Secondhand, weder Kleidung noch Möbelstücke. Okay. Ich mag es nicht, für mich ist es ein absolutes No-Go.
0: Verstehe ich. Wobei, bei Technik kann ich nichts sagen, weil man spart da tatsächlich einen Haufen Kohle. Bei Klamotten, Sarah, bin ich zu 100% bei dir, könnte ich auch nicht. 030 20 19 17 17. Schickt mir eine WhatsApp-Sprachmemo. Wie steht ihr zu Secondhand?

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0: 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Insgesamt sind in Deutschland mehr als 13 Millionen Menschen von Armut betroffen. Das entspricht rund 16% der Bevölkerung, steht im Armutsbericht des Paritätischen Gesamtverbands. Damit leben in Deutschland so viele Menschen in Armut wie seit 5 Jahren nicht mehr. Betroffen sind viele Menschen, die allein leben, aber vor allem Frauen und Alleinerziehende. Als arm gelten Menschen, die weniger als 60% des Durchschnittseinkommens zur Verfügung haben. Bei Singles ist die Grenze bei gut 1.400 Euro netto im Monat, für Familien mit 2 Kindern bei rund 3.000 Euro. Millionen Menschen sparen deshalb im Alltag und verzichten auf Freizeitaktivitäten, um mit dem Geld auszukommen. Gleichzeitig werden viele Sachen aber auch in diesem Jahr teurer. Heute wurde zum Beispiel bekannt, dass der Kölner Dom ab dem nächsten Monat 12 Euro Eintritt kostet. Eine Maß Bier auf dem Münchner Oktoberfest kostet in diesem Jahr im Durchschnitt fast 16 Euro. Israel meldet neue Angriffe aus dem Libanon. Man habe 2 Geschosse abgefangen, heißt es. Vorher hatten libanesische Medien von neuen israelischen Angriffen berichtet. US-Präsident Trump hatte gestern Abend verkündet, er habe den israelischen Ministerpräsidenten Netanyahu und die Hisbollah-Miliz zu einer Deeskalation bewegt. Die gegenseitigen Angriffe werden vorerst gestoppt, sagte Trump. Die Zahl der Ebola-Verdachtsfälle in der Demokratischen Republik Kongo und dem benachbarten Uganda ist stark zurückgegangen. Letzte Woche hatte es über 900 Verdachtsfälle gegeben, im Moment 116, sagt die WHO. Insgesamt wurden in der Republik Kongo 321 Ebola-Infektionen nachgewiesen, 48 Patienten starben. In Uganda starb bislang 1 Mensch an Ebola. Das Virus verursacht Fieber mit Blutungen und wird über Körperflüssigkeiten übertragen. Der aktuelle Ausbruch wurde durch eine Virusvariante ausgelöst, gegen die es noch keine Behandlung und auch keinen Impfstoff gibt. Der Bundesverband Deutscher Schwimmmeister BDS fordert eine Schwimmabzeichenpflicht für Kinder und Jugendliche in Freibädern. Der Verband fordert, dass das Bronzeabzeichen Pflicht wird. Ansonsten sollen Jugendliche unter 16 nur noch mit ihren Eltern ins Freibad dürfen. Hintergrund ist, dass immer weniger junge Menschen in Deutschland schwimmen können.
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0: Hier ist Gianluca live um 16.08 Uhr.
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0: Ganze 63 Euro für einmal volltanken auf unseren Nacken oder einen ganzen Monat lang mit dem Deutschlandticket, wenn dieser Song in voller Länge bei uns in der Playlist läuft. Gasolina, Daddy Yankee. Wenn dieser Track läuft, schickt ihr uns Sprachmemos und begründet, warum gerade ihr es verdient habt, die Kohle zu klären. Das hat Ala aus Berlin vor knapp einer Stunde bei mir in der Show getan.
2: Hey, ich höre gerade eure Musik, wie man es auch gerade hört. Und ich denke, ich habe mir den Tankgutschein verdient, weil ich gerne Fußball spiele. Obwohl ich in Berlin wohne, tue ich mir den Weg nach KW an, weil einfach die Fußballmannschaft unglaublich nett ist und mein Herz dorthin gehört. Und da die Strecke leider immer mal einen Weg hin braucht, lohnt sich mal für mich, so einen Tankgutschein den dafür auszunutzen.
0: Klingt auf jeden Fall schon krass. Und Ala ist gerade bei mir im Kiss Contact. Ciao, Ala!
3: Hallöchen!
0: Erste Frage, wie heißt dein Fußballverein? Zweite Frage, auf welcher Position spielst du?
3: Also Eintracht Königs Wusterhausen, die Frauen.
0: Cool.
3: Und ich bin Außenflügelspieler. Also ich bin auf dem kleinen Feld, ehrlich gesagt.
0: Okay.
3: Anstrengend. Ja, und da habe ich halt auch ehrlicherweise mal Mittwoch, Freitag fast, hin und zurück jeweils 50 Kilometer vor mir.
0: 50 Kilometer? Boah!
3: Also 22 hin, 22 zurück.
0: Ja, ja, ja. Und das zwei, dreimal die Woche. Und dann hast du noch Spiele, da muss ja auch irgendwie hinkommen, wa?
3: Ja, und die sind halt auch alle in Brandenburg, also da kommt schon was ordentlich zusammen.
0: Ala, Schatz, ich brauche gar nicht groß rumzufaseln. Ich glaube, du hast es auf jeden Fall verdient. Du klärst dir die Kiss FM Gasolina Kohle!
3: Vielen Dank, ich kann es gar nicht glauben. Vielen lieben Dank.
0: Na klar doch, glaub mal lieber. 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

0: Teddy Swims, Mr. Know-It-All, der mit seiner geilen, rauen Stimme sich in die Herzen von uns allen eingesungen hat. Maschine, der Typ. Maschine. Ragazzi, Kiss FM am Start, 5 Minuten vor halb.
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0: Secondhand ist geil für Technik meines Erachtens, für Möbel auch, ne? Vor allem wenn man in die erste eigene Wohnung zieht, man will nicht so viel Geld ausgeben, weil man hat vielleicht am Anfang wenig, ist alles cool so. Bei Klamotten bin ich da schon ein bisschen pingeliger, bin ich ehrlich zu euch, Kiss Nation. 030 20 19 17 17, ich habe mich mal umgehört, wie steht ihr zu Secondhand?
2: Hi, also ich finde Secondhand wichtig und cool, weil wir sind eh schon so eine Wegwerfgesellschaft und ich selbst kaufe teilweise Klamotten über Vinted, ich kaufe aber auch über Kleinanzeigen. Ja, läuft okay. Immer alles gut, bis jetzt nur gute Erfahrungen gemacht und ja, ich werde auch weiterhin Secondhand kaufen.
0: Verstehe ich. Und ich, auch wenn ich jetzt selbst gesagt habe jetzt gerade, dass ich mich bei Klamotten schwer tue, weil es einfach so ein Hygieneding ist bei mir, weiß ich nicht. Also ich bevorzuge es, mir die Sachen neu zu kaufen. War am Samstag, ich erzähle euch die Story kurz, ja. Ich war jetzt am vergangenen Samstag, ich hatte einen brutal vollen Tag, ja. Ich habe meine alten Möbel zur BSR gebracht, bla bla, und dann war irgendwie so 6:30 die Ecke, ich hatte noch eine Stunde zum Einkaufen. Ich habe auf jeden Fall neue Klamotten gebraucht, so 2 neue Hosen, ein paar Hemden und so. Und habe gedacht, komm, gehst mal Geld abheben, was brauchst du da, 80 Euro für 2 Hosen und 1-2 Hemden, kriegst du schon hin, am Arsch. Da habe ich ja richtig mal Reality-Check gehabt. Bin an Kudamm gefahren, die eine oder andere Boutique mal besucht, sag ich mal ganz höflich. Stehe ich an der Kasse, weil ich bin so einer, wenn mir was gefällt, ich nehm's, ja. Ich gucke, ist es meine Größe, alles klar, und ich scheiß auf den Preis, so. Da war ich in der Kasse, Self-Checkout, und dachte mir so, vielleicht hat die Kasse einen Fehler. Eine Hose, 80 Euro, in welchem Universum, so. Habe ich natürlich nicht gemacht, so. Hose direkt da gelassen und nach mir die Sinnflut am Arsch, Alter, mache ich nicht. Und da verstehe ich aber wiederum, warum immer mehr Leute sagen, ey, wenn ich so eine ähnliche Hose für 15 Euro kaufen kann online, dann ist es cool. Dann finde ich das auch absolut gerecht. Fertigt, wenn die Leute sagen, Secondhand-Klamotten, die hole ich mir dann so. Aber ihr seid sehr, sehr zwiegespalten auf Socials. Ich lese mir gerade eure Nachrichten durch. Die echte Sunny schreibt in die Story auf Insta, egal was, würde für mich niemals in Frage kommen. Crazy. Ina schreibt, Klamotten, bah, nee. Technik ist okay, aber bedingt. Kann auch Schrott sein. Mari schreibt, sehe das auch so, bei Technik vollkommen in Ordnung, aber Kleider finde ich nicht so. Und dann gibt es noch ein Voting. 33%, und das ist momentan die Mehrheit von euch in der Kiss Nation, sagen, Secondhand mag ich eigentlich gar nicht. Okay, wie seht ihr das? Wie oft holt ihr euch Secondhand-Sachen? Egal ob Kleidung, Möbel, Technik. 030 20 19 17 17. Wir quatschen in nur 2 Tricks direkt weiter. Jetzt erstmal Lil Nas X und Jack Harlow.

0: Gebrauchte Klamotten, sagen manche, geil. Will ich auf jeden Fall unterstützen. Schenke ich zweites Leben. Es gibt aber noch Leute, wie ich unter anderem, die sagen, nee, gebrauchte Klamotten nicht, Technik schon eher.
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0: Dienstagnachmittag, 2. Juni auf KISS FM. Schön, dass ihr am Start seid. Es geht um Secondhand. Wann ist Secondhand geil für euch und wann nicht? Wann ist gebraucht cool und wann eben Vivi aus Berlin bei mir im KISS Contact.
2: Ich finde Secondhand immer gut. Du solltest jedem ein zweites Leben geben. Also abgesehen von Unterwäsche und Socken und so ein Blödsinn, ne?
0: Ja, sehe ich
2: also
0: auch
2: das,
0: so.
2: Das nicht. Ja. Aber sonst jedem ein zweites Leben geben. Wir wohnen in einer Wegwerfgesellschaft. Nein, nee, sollte nicht mehr passieren.
0: Ich sag dir ehrlich, gerade in Städten wie Berlin, Hamburg, so ist Secondhand, es gibt ja bekannte Läden dafür, für Klamotten.
2: 1A. Ja, wir sind so eine Flohmarktgänger.
0: Du sprichst ja auch. Das erste richtige Secondhand ist ja eigentlich der Flohmarkt gewesen.
2: Absolut.
0: Beziehungsweise im eigenen Haushalt. Wenn du dich jetzt noch daran erinnerst, als mein Bruder auf die Welt gekommen ist, hat er noch meine ganzen Babyklamotten gekriegt. Natürlich mehr neu als von mir, so.
2: Ja, aber das haben wir alle doch gemacht.
0: So, jetzt ist so, will ich wirklich Bikini, Badehose von Leuten aus zweiter Hand erhalten?
2: Ja, das ist ja das, was ich meine. Genau. So bei Unterwäsche so, das ist grenzwertig. Da würde ich es auch nicht machen. Aber eine Hose ist mir doch Wurst, ob die jemand anhatte. Ja. Wer weiß, was ich schon erlebt hat. Ist vielleicht ganz geil.
0: Ja.
2: Also nee,
0: ja.
2: Das finde ich cool.
0: Ich sehe das eher so bei Technik, weil mein Bruder arbeitet als Cutter und Editor für eine Riesenfirma und er braucht einen starken Computer.
2: Ja.
0: Aber der kann jetzt nicht einfach mal so aus eigener Tasche 4-5 zahlen. So, weißt du, was hat er gemacht? Er hat sich einen Refurbished geholt. Hat ein Jahr auf dem Buckel gehabt, keine Kratzer, nüscht und hat einfach 1,5 dafür hingeblättert. 3.000 weniger. 3.000 weniger.
2: Ja, mache ich mit Handys immer so. Ich hole die immer im Internet, die werden dann refresh, also ein bisschen aufgepackt nochmal, ne?
0: Refurbished,
2: die werden durchgecheckt. Also warum nicht? Ja, genau, dieses Refurbished. Warum nicht?
0: Ja, warum nicht? Danke, Vivi. Wie seht ihr das? Votet jetzt bei uns auf Instagram in den Stories. KISSFM.de heißen wir da.

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0: Update mit Alex. Mehr als 13 Millionen Menschen in Deutschland sind arm. Der Paritätische Gesamtverband hat neue Zahlen vorgelegt. Demnach ist die Armutsquote in den letzten beiden Jahren auf über 16% gestiegen. Arm sind vor allem Frauen sowie Alleinerziehende und ältere Menschen. Millionen Menschen können sich damit unerwartete Ausgaben nicht leisten. Sie heizen weniger, um Geld zu sparen und verzichten auch auf gesellschaftliche Teilhabe. Als arm gelten Menschen, die weniger als 60% des durchschnittlichen Einkommens zur Verfügung haben. Bei Singles ist die Grenze bei gut 1.400 Euro netto im Monat, für Familien mit zwei Kindern bei rund 3.000 Euro. Bei massiven russischen Raketen- und Drohnenangriffen auf die Ukraine sind in der Nacht mindestens 13 Menschen getötet worden. Allein in der Hauptstadt Kiew starben mindestens 4 Menschen, sagt Bürgermeister Klitschko. Von der ukrainischen Luftwaffe heißt es, die russische Armee habe mehr als 650 Drohnen und etliche Raketen eingesetzt. Ein schwerer Tropensturm ist über den Südwesten Japans hinweggezogen und hat zu hunderten Flugausfällen geführt. Die Behörden riefen die Bevölkerung in der 390.000 Einwohnerstadt Miyazaki auf, sich in Sicherheit zu bringen. Mindestens 9 Menschen wurden nach Regierungsangaben verletzt. Der Sturm zieht jetzt in Richtung Tokio weiter. Mehr als jeder zweite Mensch in Deutschland wiegt zu viel. Das Statistische Bundesamt sagt, 53% der Erwachsenen haben Übergewicht, bei den Männern fast 63%, bei den Frauen knapp 44%.
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0: Gentlemen. Schönen Weg in Richtung Feierabend. Black Street, no diggity. Home of Hip Hop and R&B, heute Kiss FM mit mir, hier ist Gianluca. Buonasera tutti, buonasera tutti. Überlegt ihr euch, heute noch zur Tankstelle zu gehen? Ich habe gestern, ist eine wahre Geschichte, mit einem Mitarbeiter von der Tankstelle gequatscht, bei mir in der Nähe davon, wo ich wohne.
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0: Der hat auch gesagt, da diese scheiß 12-Uhr-Regel da ist, ist eigentlich nach 12 Uhr nichts mehr los, gefühlt. Es sei denn, jemand hat wirklich nur noch ein paar Tropfen Sprit im Tank, dann muss er ja tanken gehen. Aber ansonsten ist eigentlich nur vor 12 Uhr Chaos und danach nichts mehr. Aber ist scheißegal, denn ein Problem bleibt, Spritpreise sind immer noch brutal teuer, ragazzi. Und das ist aber nicht mehr euer Problem, denn ihr habt uns. Ihr habt die Chance, euch 63 Euro zu klären mit Kiss FM Gasolina. Jedes Mal, wenn dieser Track in voller Länge läuft. Daddy Yankee mit Gasolina. Dann schickt ihr uns Sprachmemos mit dem Inhalt, warum ihr 63 Euro für den Volltank, für einen Monat lang Deutschland-Ticket oder braucht. Charlotte aus Berlin hat genau das vor ein paar Tagen bei uns getan.
2: Hi, ich bin Charlotte aus Charlottenburg und ich habe gerade den Song auf Kiss FM gehört. Und ich habe das Deutschland-Ticket verdient, weil ich leider bald mein Auto abgeben muss. Das ist ein Firmenwagen und ich hatte den Luxus und jetzt werde ich wohl oder übel wieder auf die Bahn umsteigen müssen und würde mich daher sehr über das Ticket freuen.
0: So, wir haben Sie mal gefragt. Charlotte aus Charlottenburg in Berlin, bei mir im Kiss Contact. Hallo Charlotte!
3: Hi!
0: Also, du hast gerade von einem Firmenwagen erzählt, du hast ihn selbst als Luxus definiert. Jetzt musst du es aber selbst zahlen und da blutet man aus dem Geldbeutel, wa?
3: Ja, absolut.
0: Seit wann hast du den Wagen nicht mehr?
3: Ich habe ihn jetzt gerade noch, muss ihn aber nächste Woche abgeben.
0: Ah, okay. Ja, ist immer auf, hier, schön mit Tankkarte zahlen, weißt du, jahrelang und jetzt muss man selbst zahlen. Da kannst du aber davon ausgehen, das sieht man sofort auf dem Konto.
3: Ja, absolut.
0: Aber mach dir keine Sorgen, Maus. Erstmal nicht, denn du klärst dir Kiss FM Gasolina-Kohle.
3: Dankeschön.
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0: so toxisch, wenn ich nur so eine Songs höre, wo Männer einfach so Triple Play machen.
1: Dann hör doch Rock.
0: Ich weiß nicht, ob das da inhaltlich besser
2: ist. Klassische Rockballaden eigentlich doch meistens schon.
3: Ja, siehst du. Dann geh doch da
2: so viele, im Rock sind, glaube ich, nicht so viele Faktoren.
3: Oder hör Jazzmusik.
0: Wie nochmal?
2: Okay, das ist also der Beweis, dass Mo noch nie Jazz in seinem Leben gehört hat.
3: Natürlich.
2: Ja, okay.
3: Lelele. Ich bleibe lieber bei Lelele und Lalala und ha, ha, ha, ha, ja, mit Lloyd und Lil Wayne U. Das ist Home auf Hip-Hop und A.

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0: Kommt gut in den Feierabend.
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0: Also ganz klar gespaltene Kiss Nation hatten wir schon lange nicht mehr. Heutige Frage an euch ist Secondhand. Wann ist Secondhand geil und lohnt sich? Wann sagt ihr Secondhand, nein, geht gar nicht? Ich sage zum Beispiel bei Technik, so Refurbished-Sachen, das ist todesgeil. Bei Möbeln, kommt drauf an, ne, wenn es nicht zu viele Schrammen hat, dann holst du ja auch mal, keine Ahnung, so einen richtig geilen Tisch oder einen Satz Stühle oder so. Ist voll fein. Bei Klamotten bin ich pingelig. Was sagt ihr? Daria aus Potsdam.
2: Hallo Kiss Nation, hier ist Daria. Ja, auf jeden Fall bin ich ein großer Fan davon. Natürlich mit Grenzen, jetzt alles, was so in Richtung Hygiene geht.
0: Ja,
2: jetzt so Unterwäsche oder Schuhe und so, da wäre ich vorsichtig, würde ich mir auf jeden Fall nicht Secondhand kaufen. Aber sonst gibt es da eigentlich nicht so viele Grenzen, naja.
0: Ja, und sie hat auch absolut recht. Also ich habe wirklich, ey, und nennt mich arrogantes Arschloch so, aber ich habe keinen Bock, gebrauchte Unterwäsche zu tragen. Versteht ihr? Also auch wenn es jetzt die krasseste Marke ist oder die Limited Justin Bieber, Calvin Klein, ist es scheißegal. Ich habe keinen Bock, getragene Unterwäsche irgendwie durchzukochen und selbst zu tragen. Also versteht ihr, was ich meine? Ist, Thema Hygiene ganz groß. Amira aus Berlin.
3: Hello. Ja, für mich selber kaufe ich keine Secondhand-Kleidung. Mm. Als ich schwanger war, ja. Wegen Umstandskleidung und so, da war es okay. Was natürlich gar nicht geht, und ich glaube, da sind wir uns alle einig, Unterwäsche.
0: Ja, also da sind wir schon auf einen Trichter. 39% von euch, und das ist die große Mehrheit, die gevotet haben auf Insta, sagen, ey, Secondhand mag ich egal, worum es geht, nicht. Also nicht mal bei Technik. Wobei ich da wieder sagen muss, ja, ey, Smartphones sind brutal teuer, aber so ein krasser Laptop, wenn du den brauchst zum Arbeiten oder weiß ich was, Videos zu cutten oder, statt 4.000 Euro neu zu kaufen, für 900 zu holen, ist halt ein Unterschied, ne? Thema Secondhand, wann ist geil, wann ist ungeil? Klingelt durch, wir quatschen darüber noch zwei Tracks. 030 2019 1717, Kiss Contact.

0: Latino.
1: Karol G, Tiesto mit Contigo. Hier ist Gianluca live für euch auf KISS.
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1: Nico aus Berlin beteiligt sich an der wilden Diskussion heute rund um das Thema Secondhand. Wann ist geil, wann ist ungeil, wann ist so richtig krass lohnenswert und wann überhaupt nicht. Nico, was sagst du?
3: Also bei Technik auf jeden Fall cool. Mhm. Solange die Sachen in Ordnung sind, macht das voll Sinn. Man kann ein bisschen Geld sparen.
1: Viel sogar, und, ja.
3: Viel sogar, genau. Ja. Je nachdem, wenn man ein gutes Angebot kriegt, Kleinanzeigen des Grüßen.
1: Was hast du dir schon mal bestellt an Technik, Secondhand?
3: Größtenteils was fürs Auto oder fürs Motorrad, so Teile, die man da braucht.
1: Geil.
3: Genau.
1: Mhm.
3: Ansonsten Blaze, glaube ich, kann man auch immer gute Angebote
1: auf
3: machen, wenn einer die loswerden will.
1: Ja, auf jeden Fall.
3: Und
1: wie stehst du zu Klamotten, Nico?
3: Klamotten würde ich nicht so, Secondhand bin ich nicht so der Fan von.
1: Mhm.
3: Weil, ja, wer weiß, wer es vor Jahren hatte, wie es gepflegt wurde, nicht gepflegt wurde.
1: Ist so.
3: Ja.
1: Wobei ich mir auch habe sagen lassen, es gibt ja Verkaufsplattformen, da, ich sage jetzt bewusst keine Namen, blaues Logo. Da gibt es aber auch Leute, die verkaufen Klamotten noch mit Etikett dran. Das heißt, die werden wahrscheinlich gar nicht oder ein-, zweimal angezogen haben. Ich weiß aber, ich trotzdem irgendwas in mir, Nico, vielleicht geht's ja ähnlich, sagt mir, nee, ich will lieber selbst neu holen. So, weißt du, was ich meine?
3: Ich weiß, was ich meine. Wenn da ein Etikett noch dran ist, denkt man mal nicht, dass er derjenige das angehabt hat, dann geht's für mich klar. Das ist für mich völlig okay. Wenn der Preis stimmt, ne?
1: Wenn der Preis stimmt. Aber ich meine, so gesehen ist es ja auch so, wenn du, keine Ahnung, gehst in einen Klamottenladen und da. Natürlich wird das ein oder andere Kleidungsstück schon mal anprobiert worden sein, nicht gekauft und wieder liegen lassen. Aber es ist was anderes, finde ich. Es ist irgendwie, keine Ahnung, irgendeine so eine Blockade ist bei mir dann im Kopf.
3: Ja, nee, kenne ich. Ich kann das gut nachvollziehen. Ja, wie gesagt, mit Etikett dran, weil ich denke, wenn der da drin steht, der nur einmal anprobiert oder so, dann ist es ja wirklich wie im Laden. Ne? Also genau das Gleiche.
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0: Update. Mit Alex. Insgesamt sind in Deutschland mehr als 13 Millionen Menschen von Armut betroffen. Das entspricht rund 16% der Bevölkerung, steht im Armutsbericht des Paritätischen Gesamtverbands. Damit leben in Deutschland so viele Menschen in Armut wie seit 5 Jahren nicht mehr. Betroffen sind viele Menschen, die allein leben, aber vor allem Frauen und Alleinerziehende. Als arm gelten Menschen, die weniger als 60% des Durchschnittseinkommens zur Verfügung haben. Bei Singles ist die Grenze bei gut 1.400 Euro netto im Monat. Für Familien mit 2 Kindern bei rund 3.000 Euro. Millionen Menschen sparen deshalb im Alltag und verzichten auf Freizeitaktivitäten, um mit dem Geld auszukommen. Gleichzeitig werden viele Sachen aber auch in diesem Jahr teurer. Heute wurde zum Beispiel bekannt, dass der Kölner Dom ab dem nächsten Monat 12 Euro Eintritt kostet. Eine Maß Bier auf dem Münchner Oktoberfest kostet in diesem Jahr im Durchschnitt fast 16 Euro. Israel meldet neue Angriffe aus dem Libanon. Man habe 2 Geschosse abgefangen, heißt es. Vorher hatten libanesische Medien von neuen israelischen Angriffen berichtet. US-Präsident Trump hatte gestern Abend verkündet, er habe den israelischen Ministerpräsidenten Netanyahu und die Hisbollah-Miliz zu einer Deeskalation bewegt. Die gegenseitigen Angriffe werden vorerst gestoppt, sagte Trump. Die Zahl der Ebola-Verdachtsfälle in der Demokratischen Republik Kongo und dem benachbarten Uganda ist stark zurückgegangen. Letzte Woche hatte es über 900 Verdachtsfälle gegeben, im Moment 116, sagt die WHO. Insgesamt wurden in der Republik Kongo 321 Ebola-Infektionen nachgewiesen, 48 Patienten starben. In Uganda starb bislang 1 Mensch an Ebola. Das Virus verursacht Fieber mit Blutungen und wird über Körperflüssigkeiten übertragen. Der aktuelle Ausbruch wurde durch eine Virusvariante ausgelöst, gegen die es noch keine Behandlung und auch keinen Impfstoff gibt. Der Bundesverband Deutscher Schwimmmeister BDS fordert eine Schwimmabzeichenpflicht für Kinder und Jugendliche in Freibädern. Der Verband fordert, dass das Bronzeabzeichen Pflicht wird. Ansonsten sollen Jugendliche unter 16 nur noch mit ihren Eltern ins Freibad dürfen. Hintergrund ist, dass immer weniger junge Menschen in Deutschland schwimmen können.
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2: Happy Dienstag, Freunde. Feierabend ruft. Wird Zeit, ein bisschen runterzukommen, den Stress von der Arbeit hinter sich zu lassen und in den Abend zu sliden. Ich begleite euch dabei mit nicen Tracks wie dieser hier. Das ist Candy von Lacazette und Jazik auf KISS.

0: Egger hier beim Home of Hip-Hop und R&B. Das ist Get Unready mit mir, Malisha. Was geht?
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0: 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Schickt uns einfach eine Sprachmemo, wieso ihr das Geld gerade richtig gut gebrauchen könnt, so wie Bex aus Berlin.
2: Hallo ihr Lieben, vielen, vielen Dank für eure super Aktion. Ich könnte das Spritgeld sehr, sehr gut gebrauchen, weil wir gerade mitten im Umzugsstress sind und immer wieder mit den Autos hin und her pendeln. Daher wäre ich sehr, sehr dankbar, wenn ich das Spritgeld gewinnen würde. Ich wünsche euch einen schönen sonnigen Tag.
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3: Hallo? Wer glaubst du, sind wir?
0: Irgendwelche Creeps auf jeden Fall.
3: Ja! Du hast von sehr vielen aus der Kiss Nation eine Sprachnachricht geschickt. Du bist die glückliche Auserwählte und kriegst dein Sprit!
2: Yay! Oh mein Gott, danke schön!
0: Gerne! Du bist am Umziehen, wa?
2: Genau, ich ziehe gerade um mit meiner Familie und deswegen können wir das echt gut gebrauchen.
0: Wollte ich auch gerade sagen, wie weit müsst ihr immer?
2: So, die Entfernung ist nicht so weit, aber wir wohnen zurzeit in Französisch Buchholz, ziehen jetzt nach Weidmannslust, aber arbeiten tue ich in Spandau und hin und her.
3: Oh Gott. Dann viel Spaß mit deiner extra Kohle für Sprit und danke fürs Mitmachen hier bei Gasolina.
2: Ich danke euch, ganz, ganz lieben Dank.
0: Also Gasolina hören, Sprachmemo schicken und entspannt durch die City cruisen.

0: Kiss FM ist an am Dienstagabend. Ey, manchmal ist die Liebe und die Anziehung so groß, das spielt auch keine Rolle, ob es eine Sprachbarriere gibt. Genau darum geht's in dem Song What You Sayin' von Lil Uzi Vert. Hört ihr gleich hier in der Kiss Playlist. Ich bin Malisha. Was geht?
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0: Stellt euch vor, ihr wollt von Köln nach Berlin mit der Deutschen Bahn und braucht einfach 20 Stunden. Ihr hört Get Unready mit mir, Malisha. Das ist dem Creator Nixon.LGG passiert. Auf dem Weg nach Berlin musste die Bahn auf unbestimmte Zeit halten, weil durch Unwetter Bäume auf die Gleise gefallen sind. Kann passieren. Stunden sind vergangen und die sind mitten in der Nacht in Hamm angekommen, wo denen ein Schlafzug bereitgestellt wurde. Problem war aber, dass die ganzen betroffenen Leute nicht in diesen Schlafzug reingepasst haben. Heißt, es haben sehr viele Leute einfach auf dem Boden gepennt. Dann war irgendwann der Plan, zurück nach Düsseldorf zu fahren und von dort einen Zug nach Frankfurt zu nehmen, um von dort nach Berlin zu kommen. Und in Düsseldorf ist einfach die nächste Bahn ausgefallen. Ey, spätestens jetzt hätte ich geheult. Die sind dann zurück nach Hamm gefahren. Dann war die Strecke auch wieder freigeräumt und die konnten von dort aus nach Berlin. Aber Leute, jetzt kommt's. Die wurden einfach kontrolliert und haben eine 200-Euro Strafe fürs Schwarzfahren bekommen, weil deren Ticket abgelaufen ist. Also wirklich, schlimmer könnte eine Bahnfahrt einfach nicht sein. Ey, aber genau um sowas zu vermeiden, klärt ihr euch hier auf Kiss FM Money für euren Tank. In der nächsten Stunde erzähle ich euch mehr darüber.
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1: Friends, was geht? Ich hoffe, ihr genießt euren Abend. Jeden Tag klärt ihr euch hier Money für euren Tank. Wie genau das funktioniert und was ihr dafür tun müsst, erzähle ich euch nach drei Tracks.

0: Dieser Track hier ist ab jetzt euer Lieblingstrack. Jedes Mal, wenn der läuft, klärt ihr euch Money.
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0: 63 Euro für euren Tank, sobald ihr Gasolina von Daddy Yankee hört. Oh nein, hier kommt keiner zu kurz. Wenn ihr kein Auto habt, gönnt ihr euch einfach das Deutschland-Ticket, ein paar E-Scooter-Fahrten oder was ihr sonst benutzt, um von A nach B zu kommen. Schickt einfach, sobald ihr den Track hört, eine Sprachmemo an den KISS-Contact 030 20 19 17 17, wieso ihr das Geld richtig gut gebrauchen könntet und fahrt entspannt durch die City. Ja.

0: für euren Dienstagabend mit Ex von Nicki Jam und J Balvin hier auf KISS FM.
1: Sie wohnt in der besten Stadt.
0: Seitdem Ritalin Rückzieher von seiner Gefängnisaktion gemacht hat, ist es um ihn sehr ruhig geworden. Der hat sich aber ehrlich gesagt auch nicht so einen Gefallen damit getan. Beste Start hört ihr gleich hier auf KISS.
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0: Jetzt so eine richtig fette Essensbestellung oder einen vollen Einkaufswagen mit euren Lieblingssnacks wäre doch richtig nice. Das Ganze geht auf mich, wenn ihr Bescheid wisst. Cap Roulette. Malisha hier jeden Abend für euch. Ihr kriegt 3 Facts über einen Promi. Nur einer davon stimmt wirklich. Erratet ihr es richtig, gönnt ihr euch euren Feierabend-Fuffi. Lena Marie ist hier bei mir am Kiss Contact. Wie geht's? Was machst du?
1: Gut, bin von Arbeit gerade gekommen.
0: Nice. Okay. Wie gut kennst du dich mit Jay-Z aus?
1: Ja, also schon so ein bisschen, würde ich sagen.
0: Okay, dann könnte das vielleicht easy für dich werden, aber sagen wir 50-50.
1: Genau.
0: Alright, bist du ready?
1: Yes.
0: Okay, erstens. Jay-Z hat eine Woche lang einen Crashkurs für Trüffelpasta in Italien gemacht. Zweitens. Jay-Z hatte bis vor ein paar Jahren Angst vor tiefem Wasser. Drittens. Jay-Z stellt seine Uhren immer auf 4.44 Uhr. Ich fasse nochmal zusammen. Also, Crashkurs Trüffelpasta. Angst vor Wasser oder 4.44 Uhr? Hast du eine Idee?
1: Also das mit der Uhrzeit ist schon irgendwie sehr kurios. Das erste war Workshop Trüffelpasta?
0: Genau.
1: Okay, nee, das passt irgendwie nicht zu ihm. Das zweite, Angst vor Wasser, könnte auch sein. Die Uhrzeit, ich sag das mit der Uhrzeit.
0: Okay.
1: Mit der Uhrzeit.
0: Du denkst, dass seine Uhren immer auf 4.44 Uhr eingestellt sind?
1: Ja.
0: Das ist leider falsch.
1: Okay.
0: Ah, schade. Ja, also 4.44 Uhr wäre schon wirklich crazy.
1: Wäre auch lustig gewesen, ja.
0: tatsächlich hat er Angst vor Wasser gehabt.
1: Okay.
0: Ja, der hat erst als seine Tochter Blue Ivy geboren ist, hat er angefangen zu lernen, zu schwimmen. Halt für sie sozusagen.
1: Okay, alles klar.
0: Ey, aber mega cool, dass du mitgemacht hast.
1: Ja, gerne.
0: Wärt ihr drauf gekommen? Für eure Chance auf euren Feierabend-Fuffi schickt einfach den Cappy-Emoji über WhatsApp an den KISS-Contact 030 20.

0: Das hier ist euer Abend auf Kiss FM. Ey, Benno klingt live einfach richtig, richtig stark. Ich glaube, der wird noch viel größer, als er jetzt schon ist. Love You Anyway hört ihr gleich hier bei mir, Malisha, in der Playlist.
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1: That's right, jetzt heißt es erstmal 2 Stunden lang zurücklehnen, runterkommen und euch die besten Tracks aus der New School R&B Welt reinziehen. Euch erwarten Tracks von Jasmine Sullivan, Masego, Brand Fires und noch so viel mehr krasse, soulige Stimmen. Wir gehen in die Playlist mit einem Song aus Leon Thomas' letzter EP, Folks. Das hier ist My Muse auf

Up Your Feelings von Jasmine Sullivan. Also ihre Stimme catcht mich wirklich jedes Mal auf einem anderen Level. Das hier ist die New School R&B Edition von Get Unready mit mir, Malisha. Kennt ihr das? Euch geht's nicht so gut, ihr habt Liebeskummer, aber wollt euch irgendwie noch schlechter fühlen und packt dann erstmal alle eure Heartbreak-Songs raus und singt mit voller Seele mit. Genauso einen Track habe ich jetzt hier für euch. Saint Harrison hat letzte Woche seine EP Ghosted rausgebracht und jeder einzelne Track geht so richtig ins Herz. Er selbst meinte in einem Interview, dass es komplett befreiend war, einfach mal seinen ganzen Emotionen freien Lauf zu lassen und einfach ungefiltert alles rauszulassen. In dem Track Bad geht's darum, dass er einfach bereut, so gut zu einer Person gewesen zu sein und die Person es viel mehr verdient hätte, wenn er eben bad gewesen wäre. Den Track hört ihr jetzt hier auf KISS FM.

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So viele Künstler sind viel länger im Game, als ihr denkt. Ihr hört Get Unready, New School R&B Edition. Ich bin Malisha, schön, dass ihr am Start seid. Moni Long hatte ihren musikalischen Durchbruch während der Corona-Zeit, aber die ist einfach schon seit 2009 im Game. Damals aber unter ihrem bürgerlichen Namen Priscilla Renea. Sie war vor allem sehr aktiv als Songwriterin und hat Songs wie den hier geschrieben. California King Bad von Rihanna oder den hier. Worth It von Fifth Harmony und Kidding. Erst seit 2019 nennt sie sich Moni Long und schon kurz danach kamen ihre Songs unnormal gut an. Ihren Track Ruined Me hört ihr jetzt hier auf KISS FM.

Under the Influence von Chris Brown hier bei Get Unready New School R&B Edition mit mir, Malisha. Was geht? Sarah Larsson hat ihr Album Midnight Sun nochmal komplett als Girls Trip Variante released, auf dem einfach jeder Song einen weiblichen Feature hat. Also wirklich der Inbegriff von Girls Power oder in dem Fall Girls Trip. Auf TikTok haben die Leute sich besonders über ein bestimmtes Feature gefreut. Dadurch ist der Song auch sehr R&B-lastig geworden. Das hier ist Blue Moon featuring Kehlani auf KISS FM.

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I See You von Coco Jones im Remix mit Justin Timberlake. Solche Songs erwarten euch hier jeden Dienstag von 20 bis 22 Uhr. Das ist Get Unready New School R&B Edition. Ich bin Malisha. Was geht? Wenn ich hier von K1 spreche, könnt ihr euch eigentlich immer sicher sein, dass ich nicht den Deutschrapper meine, den wir alle kennen, sondern die R&B-Sängerin aus UK. Geschrieben wird sie KBN. Checkt sie auf jeden Fall mal aus. Ihre Songs sind in der Regel sehr spicy und Fun Fact, die sind fast alle in ihrem Kinderzimmer entstanden. Ihren Track Do What I Say hört ihr jetzt hier auf KISS FM.

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1: Friends, noch eine Stunde lang könnt ihr euch das Beste vom Besten, was neuen R&B betrifft, reinziehen. Das sind wirklich die Songs für lange Autofahrten, die Songs, die ihr so richtig fühlt und die euch einfach runterbringen. Wir gehen in die Playlist mit einem Song, den ich vor Monaten auf TikTok gesehen habe und der hat mich sofort gecatcht. Das ist One More von Nipper hier auf KISS FM.

Horns von Giveon und Leon Thomas aus Giveons letztem Album Beloved Act 2. Zwei Sänger im R&B-Game sind absolut toxisch, was ihre Songs betrifft. Wir feiern sie aber trotzdem alle. Das hier ist Get Unready New School R&B Edition. Den einen habt ihr eben gehört, Giveon. Der andere ist Brand Fayez. Also beide sind absolut nicht die Art von Mensch, die ihr euch in einer Beziehung wünschen würdet. Trotzdem klingen die Songs halt immer gut und der Inhalt wird so ein bisschen wegignoriert. Ihr kennt doch alle diese typischen Filme mit den Bad Boys, bei dem ein Girl dafür sorgt, dass der Typ sich für sie komplett verändert. Genau das ist jetzt irgendwie bei Brand passiert. Der hat kurz vor Valentinstag sein Album Icon released. Mit dem Titel meint er aber nicht sich selbst, sondern die Person, der das Album gewidmet ist. Auf einmal will er, dass eine Beziehung funktioniert und gibt sich richtig Mühe. Davon singt er auf jeden Fall in dem Track Have To, den halte ich jetzt hier. Auf Kiss!

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So klingt euer Abend hier bei Get Unready New School R&B Edition. Ich bin Malisha, was geht? Kehlani geht auf Welttournee. Im November und Dezember kommt sie nach Berlin und Düsseldorf. Tickets könnt ihr euch jetzt schon besorgen. Sie hat letztes Jahr zusammen mit Cardi B ihren zweiten gemeinsamen Track Safe rausgebracht. In einem Interview hat Cardi erzählt, dass der Song von ihrer Beziehung mit dem Footballspieler Stefon Diggs inspiriert wurde. Er hat ihr wohl sehr viel Sicherheit gegeben, gerade in der Phase von der Trennung mit ihrem Ex Offset. Ob er ihr jetzt immer noch so krasse Sicherheit gibt, nachdem sie zeitgleich mit einer anderen Frau von ihm schwanger war, weiß ich nicht. Safe hört ihr jetzt hier auf Kiss FM.

worst von Zahir hier auf Kiss FM. Das ist Get Unready, New School R&B Edition. Ich bin Malisha. Nice, dass ihr am Start seid. Ihr hört hier hauptsächlich englische Songs, aber ganz ehrlich, wir können den deutschen R&B nicht vernachlässigen. Leider ist die Bubble noch viel zu klein und hat viel mehr Aufmerksamkeit verdient. Kane ist das beste Beispiel dafür, dass deutsche R&B heute noch funktioniert. Erst hat er in der Deutschrap-Szene angefangen, da war er aber absolut nicht erfolgreich drin. Als er sich dann aber dafür entschieden hat, den Fokus auf sein Talent zu setzen und seine wirklich krass soulige Stimme zu nutzen, sind auf einmal auch die Big Player auf ihn aufmerksam geworden. Also Leute wie Reezy und Sido. Sein Track 1000 Farben hört ihr jetzt hier auf KISS FM.

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klingt euer Abend hier bei Get Unready New School R&B Edition mit mir, Malisha. Der nächste Track in der Playlist ist von Jay Don. Der ist gerade mal 18 Jahre alt und gibt mir so krass den Vibe vom jungen Chris Brown. Er hat eine krasse Stimme, kann tanzen und hat einfach das Gesamtpaket. Checkt Jay Don mal auf Instagram ab, dann versteht ihr auf jeden Fall, was ich meine. Sein Track Don't Hate Me Now hört ihr jetzt hier auf KISS FM.

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1: 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Also ein Atemzug und so viele fehlerfreie Biggities wie möglich probieren.
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1: Hey, peace. Also, wenn ihr mitmachen wollt, einfach eine Sprachnachricht schicken mit so vielen Biggities wie möglich an den KISS Contact 030 20 19 17 17 oder mir einfach direkt per Insta-Sprachnachricht schicken.

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0: Kein Wunder ist mein Liebesleben so toxisch, wenn ich nur so eine Songs höre, wo Männer einfach so Triple Play machen.
1: Dann hör doch Rock.
0: Ich weiß nicht, ob das da inhaltlich besser
2: ist. Klassische Rockballaden eigentlich doch meistens schon.
3: Ja, siehst du. Dann geh doch da
2: so viele, im Rock sind, glaube ich, nicht so viele Faktoren.
3: Oder hör Jazzmusik.
0: Wie nochmal?
2: Okay, das ist also der Beweis, dass Mo noch nie Jazz in seinem Leben gehört hat.
3: Natürlich.
2: Ja, okay.
3: Ich bleib hier lieber bei Lilele und Lalala und ha, ha, ha, ha, ha, ja, mit Lloyd und Lil Wayne Hugh. Das ist Home of Hip-Hop und R&B. Hier